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1: Ein schöner Start in Mittwochabend mit der Zentral Info und mit diesen Themen. Wegen dem Hochwasserschutzprojekt an der Reuss soll in der Gemeinde Roth eine wichtige Trinkwasserfassung weg. Das Tarnertal ist aber heute viel besser vor dem Hochwasser geschützt. Im Kantonzug sollen die Schüler besser können mit KI umgehen. Und die Nazi-Stürmerin Anna-Maria Czernogorczewicz hat ehrgeizige Ziele und traut den Männer-Nazi viel zu.
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2: Nach dem Hochwassersommer 2005 war für den Kanton Luzern klar, nie mehr. Er hat ein grosses Hochwasser- und Renaturierungsprojekt für die Reuss ausgeschafft. Die Reuss soll zwischen Emmen und der Kantonsgrenze zum Aargau mehr Platz bekommen. Der Regierungsrat hat das grosse Projekt vor 4 Jahren bewilligt. Realisieren kann es der Kanton aber immer noch nicht. Weil das Bundesgericht hat jetzt 2 Beschwerden von Umweltverbänden teilweise gut geheissen. Details im Beitrag von Peter Helfenstein.
3: Das Bundesgericht korrigiere den Kanton Luzern in wichtigen Punkten, heisst von den Umweltverbänden WWF und Aquaviva. Zum Beispiel in dem Punkt, dass muss geprüft werden, ob die Reuss wieder so fliessen können, wie es früher gewesen sei. Geschäftsleiterin vom WWF Luzern, Tamara Diethelm, sagt vor Ort an der Reuss zu Rot.
4: Da ist das Potenzial für eine Aufweitung, für eine Vergrößerung des Reussflusslaufs in der Breite und Länge enorm gross. Man hat die Chance, eine Aue wiederherzustellen. Die Lebensräume sind in der Schweiz extrem selten, sind aber enorm wichtig für die Natur und aber auch für den Menschen, weil man mit dem den Hochwasserschutz auch sehr gut wieder sicherstellen kann. Und da hat das Bundesgericht jetzt im Kanton eigentlich die Auflage gegeben, dass sie nochmal überprüfen müssen, inwiefern die Trinkwasserfassung doch könnte verschoben werden.
3: Sie meint dabei, die Trinkwasserfassung Studen schachen. Der Kanton Luzern als Bauherr muss jetzt also einmal über Bücher. Doch was sagt er zum Bundesgerichtsentscheid? Der Viktor Schmidiger, Abteilungsleiter Naturgefahren vom Kanton Luzern, gehört das mit der Trinkwasserfassung nicht zum ersten Mal.
5: Unsere Kolleginnen und Kollegen, die das Projekt erarbeitet haben, die haben sehr wohl Abklärungen gemacht. Verschiedene Abklärungen, ob man die Trinkwasserfassung verlegen kann. Wir dürfen festhalten, dass die Fassung bisher einwandfreies Trinkwasser fördert und die Standorte, die sie bis jetzt abgeklärt haben, haben nicht die gleiche Qualität vom Wasser hervorgebracht. Nichtsdestotrotz, sagt das Bundesgericht, klärt weiter ab, klärt mehr ab. Anführungszeichen machen es möglich. Es ist der einzige Standort auf diesen 13 Kilometern von der Reuss, könnte so eine grosse Aufwertung geben.
3: Ganz aus heiterem Himmel kommt das nicht.
5: Als erfahrener Wasserbauer und erfahrener Projektleiter und auch Abteilungsleiter bin ich nicht überrascht, dass das Bundesgericht dort uns auffordert, ganz genau hinzuschauen.
3: Ganz anders bei der Gemeinde Roth. Der Gemeindepräsident Heinz Schumacher erfährt durch die Anfrage von Radio Zentral, dass die Verlegung der Trinkwasserfassung wieder Thema ist.
6: Ja, zuerst ist es mal so, dass wir überrascht sind von dem Urteil, weil es ist doch eine ganz wichtige Fassung für uns, dort im Studenschachen unten. Und es ist sicher auch so, dass wir mit dem Kanton respektive mit dem Regierungsrat prüfen, was für Möglichkeiten es da für uns in Ruhe gibt.
3: Gerade Freudegümpf macht der Gemeindepräsident also nicht. Der Kanton und die Gemeinde Roth müssen sich also punkto Trinkwasserfassung Studenschachen noch finden. Im Entscheid vom Bundesgericht geht es aber auch noch um andere Sachen. So soll zum Beispiel nur so viel Geschiebe, also Käse, aus den Reuss rausgenommen werden, wie wirklich nötig ist. Das Bundesgericht hat eine von den 3 Beschwerden abgewiesen. Und gleich könnte sich das 200-Millionen-Projekt jetzt um Jahre verzögern. Eigentlich hat der Kanton Luzern auf den insgesamt 13 Kilometer Reuss in 4 Jahren anfangen bauen.
2: Peter Helfenstein hat berichtet. Wir bleiben beim Thema, wechseln aber den Kanton. Es ist nämlich ein Meilenstein für den Hochwasserschutz vom Kanton Obwalden erreicht. Der Entlastungsstollen Sarner-Ahrtal ist ab sofort voll einsatzfähig. Im Ernstfall kann der Stollen bis zu 100 Kubikmeter Wasser pro Sekunde ableiten. Das entspricht etwa einem Inhalt von 500 Badwannen. Sogar bei einem Jahrhundert-Hochwasser gibt es in Zukunft dank dem Stollen rund um den Sarnersee nur noch unbedeutende Schäden, sagt der Obwaldner Baudirektor Sepp Hess.
7: Ja, da kann wirklich viel passieren. und man kann wirksam eigentlich an diesen Hochwasser entgegenwirken, weil man wird etwa dreimal so viel Wasser durch eine Stollen fortbringen, als wenn durch die platschvolle Sarnrah abfließen kann. Also man kann im Prinzip den Abfluss vervierfachen, der dann würde und könnte stattfinden aus dem Sarnersee.
2: Beim Auslaufbauwerk wird noch geschafft. Es gibt unter anderem zwei Fußgängersteige, die über die Sarner angehen. Die Abschlussarbeiten sollen Ende August fertig sein. Zentralschweizer Polizeikorps sagen Kartenbetrüger den Kampf an. Betrüger geben sich zum Beispiel als Bankmitarbeiter oder als Lieferant aus und schicken unter anderem falsche SMS, E-Mails oder gefälschte QR-Codes. So wollen sie an die Bankdaten von ihren Opfern kommen. Mit der Kampagne Linda will die Polizei die Bevölkerung sensibilisieren und schützen, sagt Pascal Weber von der Kantonspolizei Schweiz.
8: Bei Linda steht jeder Buchstabe für eine wichtige Message. Linda steht für Links und Anhänge misstrauen, dass man Inhalt genau prüft, neutrale Anrede anzweifeln, Dringlichkeit hinterfragen und schlussendlich auch den Absender genau überprüfen. Es ist immer wichtig, dass man skeptisch ist, wenn man von jemand Fremdem kontaktiert wird.
2: Sollten wir trotzdem Opfer von einem Betrug sein, sollten wir sofort die Internetverbindung abbrechen und Passwörter ändern. Zusätzlich soll man noch der Bank, am Kartenanbieter und der Polizei den Vorfall melden. Im Kanton Schweiz fließt nächstes Jahr mehr Geld in innerkantonalen Finanzausgleich. Im Vergleich zu diesem Jahr kommen die finanziell schwächeren Gemeinden und Bezirke rund 3 Millionen Franken mehr über. Der Schweizer Finanzdirektor Herbert Huwiler ist zufrieden.
9: Ja, 2027 ist das dritte Jahr, wo unter dem neuen Finanzausgleich läuft. Und die Summe, die hier unter den verschiedenen Gemeinwesen verteilt wird, steigt um 2,8 Millionen Franken auf 934 Millionen Franken. Der Grund für die Steigerung ist, dass vor allem die ressourcenstarken Gemeinden in der Steuerkraft noch stärker zugenommen haben. Das führt automatisch dazu, dass ein bisschen mehr Mittel umverteilt werden.
2: Konkret zahlen die finanzstarken Gemeinden über 70 Millionen Franken in den Topf vom innerkantonalen Finanzausgleich und der Kanton zahlt über 60 Millionen Franken. Im Bezirk Küsnacht wächst der Widerstand gegen das geplante Schulhausprojekt Ebnet 1 und 2. In gut 10 Tagen stimmt die Bevölkerung über einen Kredit von über 32 Millionen Franken ab. Mit dem Geld soll unter anderem die Schulanlage erweitert und aufgestockt werden. Laut einer Studie, die der Bezirksrat in Auftrag gegeben hat, steigen die Schülerzahlen in den nächsten Jahren deutlich. Der Markus Exer, Ökonom von Immensee, stellt diese Studien aber in Frage.
10: Wir haben die Daten ein bisschen geprüft und haben gesehen, in Küsnacht ist die Relation von Geburten zu Einwohnern abnehmend. In Küsnacht sind auch Geburtenquoten abnehmend. Und in der ganzen Schweiz wird davon geredet, dass die Schülerzahlen stabil werden sein, vielleicht sogar leicht rückläufig. Für uns war es sehr verwunderlich, dass in Küsnacht als Insel plötzlich so ein grosses Wachstum von Schülerzahlen sollte da sein. Das haben wir nicht verstanden und sind nachher in die Tiefe gegangen.
2: Sibyl Hofer, Bezirksrätin und Schulpräsidentin von Küsnacht, hebt dagegen.
11: Die Studie ist richtig, weil sie eben wirklich auf Schülerzahlen ausgelegt worden ist, aber auch abgestimmt auf das Bevölkerungswachstum, das aber nur ein Faktor vom Ganzen ist. Man hat die sehr breit aufgestellt, die Studie, und wie gesagt, von einem Fachbüro erarbeiten und von einem externen, neutralen Dritten überprüfen.
2: Ob der Kredit von über 32 Millionen Franken für das geplante Schulhausprojekt Ebnet 1 und 2 gutgeheissen wird, entscheidet die Stimmbevölkerung von Küsnacht am 14. Juni. Das Luzerner Stadtfest steht vor der Tür. Dieses Jahr steht das Fest Ende Monat unter dem Motto «Jubiläen werden am Stadtfest gefeiert». So feiern Pfadi Musek ihr 100-jähriges Bestehen. Der FC Luzern feiert 125 Jahre und Energiewasser Luzern 150 Jahre. Unter anderem präsentiert der FCL auch ein Sonderliebli. Der OK-Präsident Roger Lütolf sagt, sie setzen auf Regionalität.
12: Das Stadtfest ist von und für Luzern. Und wir wollen schauen, dass wir möglichst alle Bands, Tanzgruppen und so weiter wirklich von Luzern haben. Wir wollen alle abholen, von den ganzen Jungen bis auch zu den älteren Registern, wo jeder soll etwas finden und sich wohlfühlen.
2: Für einen guten Zweck kann man für 10 Franken ein Festbändchen kaufen. Wer das macht, unterstützt im Namen der Stiftung Luzern hilft Menschen, wo es nicht so gut geht. Wenn Ende Juni gutes Wetter ist, rechnet Roger Lütolf mit 50.000 bis 60.000 Besucherinnen und Besuchern. Im Luzerner Kantonsrat hat der Wind gedreht. Die Wirtschaftskommission vom Kantonsrat unterstützt den Sonderkredit für den Stahlbauer Steeltec von 8,5 Millionen Franken mit grosser Mehrheit. So würde sich der Kanton Luzern an der Überbrückungshilfe vom Bund beteiligen. Noch im letzten Jahr hat der Regierungsrat und der Kantonsrat eine Überbrückungshilfe für die Steeltec abgelehnt. Weil die Unterstützung aber an klare Bedingungen geknüpft ist, ist die Kommission wie der Regierungsrat jetzt dafür. Die Aussichten für die Obwaldner Wirtschaft sind wenig rosig. Laut dem aktuellen Wirtschaftsbarometer dürfte die Wirtschaft im Kanton im laufenden Jahr um 0,1% wachsen. Grund dafür sagen die angespannte geopolitische Lage, der starke Franken und die US-Zölle. Vor allem die Exportindustrie stehe damit unter Druck, schreibt der Kanton Obwalden in einer Mitteilung. Ein bisschen positiver präsentiert sich die Lage in der Bauwirtschaft, wegen verschiedenen Projekten, wie zum Beispiel der A8-Vollanschluss Alp nach Süd. Im Tourismus ist die Wintersaison gut gewesen. Laut dem Kanton dürfte aber unter anderem der starke Franken eine positive Entwicklung bremsen. Zuger Schüler sollen besser mit künstlicher Intelligenz umgehen können. Die Stadt macht darum eine Kampagne zum Thema KI. Oberstufenschüler sollen lernen, echte Inhalte von Fake-Inhalten zu unterscheiden. Ziel ist, dass die Schüler verantwortungsvoll mit digitalen Medien umgehen können. Geplant sind unter anderem Workshops und Führungen für Schulklassen. Auch gibt es ab nächster Woche eine Ausstellung zu der Frage «Echt oder Fake?». Die Ausstellung am Alpengehtszug ist für alle, die schauen wollen. Sie geht bis Anfang Juli. Die Nidwaldner Gemeinden haben letztes Jahr deutlich besser abgeschlossen als erwartet. Statt ein Minus von etwa 1,5 Millionen hat es einen Gewinn von gut 20 Millionen Franken gegeben. Grund dafür sagen vor allem höhere Steuereinnahmen und weniger Ausgaben, schreibt der Kanton Nidwalden in einer Mitteilung. Gleichzeitig ist auch die durchschnittliche Verschuldung der Gemeinden auf 365 Franken pro Einwohner runter. Die höchste Pro-Kopf-Verschuldung haben die Bäckerien und Stanz. Und Siebne hat die Kantonspolizei Schweiz einen Mann verhaftet. Der 28-jährige Schweizer hat gestern Nachmittag einen Laden an der Glarnerstrasse überfallen. Dabei habe er eine Verkäuferin mit einem Messer bedroht und Geld wollen. Ohne Beute sagt der Mann dann aber wieder aus dem Laden, schreibt die Kantonspolizei Schweiz. Kurze Zeit später ist er verhaftet worden.
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1: Ja, und das Lächeln ist echt zaubert auch, wenn man denkt, mit morgen frei von Leichnam steht. Bevor, Roger Perry, das Wetter macht aber jetzt nicht ganz mit.
13: Ja, kann man so sagen. Es wird morgen im Laufe des Tages Störung kommen. Aber ja, zuerst einmal fühlen wir jetzt doch heute oben da. Da sieht es nicht so schlecht aus. Es gibt so einen Mix aus Sonne und Wolken mit höchstens einzelnen Regengüssen. Bei meisten Orten ist trocken. In der Nacht dann zum Teil klar, trotz vermehrter Wolken, die dann aufziehen. Und morgen haben wir um die 12 Grad. Und eben morgen, am Frühlingsamstag, am Vormittag, da sieht es noch nicht so arg aus. Es hat Wolken, viele Wolken schon, aber es gibt doch auch ein bisschen Sonne. Es ist noch trocken. Am Nachmittag aber, dann ist meistens bewölkt, eben die Störung kommt, es wird dann auch nass und zum Teil gibt es auch kräftigen Regen, also wie man am Abend noch etwas für uns unternehmen will, das sieht dann schlecht aus, kann man sagen. Temperaturen dabei, morgen 20 bis 21 Grad und mittags, seitdem nur noch Abwärtstrend am Abend, so um die 12 bis 14 Grad. Also es wird dann immer kühler und es frisst dann auch noch den Südwest- bis Westwind auf. Wenn man morgen also nämlich will für uns unternehmen, sollte man das halt, wenn man nicht will nass werden, auf den Vormittag verlegen.
1: Jetzt haben wir ja wirklich, wenn wir kurz zurückschauen, die Temperaturen um die 30 Grad plus gehen. Jetzt am Freitag noch so um die 19, 20 Grad. Gibt es da wieder einen Trend Richtung heiß oder bleibt man ein bisschen in diesem Bereich?
13: Ja, heiß wird es nicht. Es wird wieder ein bisschen wärmer drin, aber ja, richtig sommerlich warm auch nicht. Am Freitag wird es wechselhaft sein, bei einem Regenspruch zu geben, vor allem am Vormittag. Nachmittag ein sonniger Abschnitt, speziell Richtung Mittelland. Eben, wie du gesagt hast, 19 Grad. Am Samstag auch nicht viel mehr, so 20 Grad. Wahrscheinlich so Sonne und Wolken am Nachmittag. Vor allem in den Bergen mal ein Regensprutz ist möglich. Und am Sonntag, ja, da wird es dann doch angenehm warm. Recht sonnig, sollte trocken bleiben bei rund 23 Grad.
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14: Heute wäre mal eine gute Idee, den Autoschlüssel an der Garderobe hängen und dafür den Velohelm unter die Arme klemmen. Es wird nämlich ordentlich pedalen. Heute am Welttag vom Velo. Nadine Wechsler, wie sieht es bei dir aus? Bei dir auch?
15: Definitiv nicht. Also ich habe bis jetzt noch keine Faszination gefunden fürs Velo. Bei mir kommt das nur ganz, ganz selten zum Einsatz. Ganz anders sieht das aus beim Dani Kufmehl. Er ist zu Greppen daheim und sehr ein leidenschaftlicher Velofahrer. Nimmt auch gerne seine Follower auf Instagram mit auf seine Touren unter Dani is Biking. Jetzt ist es heute Morgen doch nicht ganz so wettersicher. Dani, was hast du entschieden? Das Velo oder lieber doch nicht?
16: Ja, es muss doch sein, wenn ich abfahre. Und ich muss eine Chance haben, dass ich doch ankomme. Es ist meine zweite Stunde, im Regen zu fahren.
15: Dani, du arbeitest in einer Druckerei zu Hofteren. Das heisst, von deiner Heimat Greppen gut 25 Kilometer. Das heisst, etwa eine Stunde Fahrt heisst das für dich als geübter und leidenschaftlicher Velofahrer. Aber in dem Fall bist du schon vor allem ein Schönwetterfahrer.
16: Ja, mittlerweile bin ich mehr Schönwetterfahrer. Es ist allerdings so, wenn ich jetzt mit einer Gruppe, die ich noch leite, unterwegs bin, dann ist einfach fixer Termin, Donnerstag, halb sieben, das ist egal, was für Wetter ist. Solange Leute kommen, gehen wir und spielt sich keine Rolle. Und meistens ist es auch besser, als man gedacht hat.
15: Ich kann mir vorstellen, gerade im Alltag ist ja das auch noch ein bisschen Zeitfrage. Nimmt man jetzt die Stunde auf sich oder nimmt man lieber das Auto, wo man vielleicht halb so lange hat oder sogar noch schneller am Ort ist? Wenn fährst du mehr Velo, probierst du in deinen Alltag einzubauen oder mehr in der Freizeit?
16: Ja, es ist schon mehr in der Freizeit. Es ist ein grösserer Teil in der Freizeit.
15: Woher kommt deine Leidenschaft fürs Velofahren? Was gibt dir das?
16: Cool, das gibt mir ganz viel. Das setzt die Kräfte frei in mir. Und ich merke, das Denken wird kreativ, das tut mir körperlich gut. Ich entdecke gerne Neues, bin gerne von außen. Ich bin nicht einer, der drinnen kann Velo fahren. Ich habe keine Rollen oder kein Spinning oder so. Darum ist es schon hauptsächlich das Draussensein und Bewegung.
15: Ist denn das etwas, wo du immer schon gehabt hast? Oder hat sich das irgendwie entwickelt im Laufe der Zeit?
16: Ich habe es als ganz junger nicht gehabt. Mein Vater und meine Brüder sind immer Velo gefahren und ich habe das ein bisschen komisch gefunden. So mit dem Velo über einen Pass hineinfahren, da stundenlang. Ich habe den Döff genommen und bis irgendwo abholen. Aber irgendwie ist es gleich in der DNA gewesen, ist der gleich vorgekommen. In den 90er Jahren war es so gewesen, dass ich mit dem Velo mehr Kilometer gemacht habe als mit dem Döff. Und habe ich dann gefunden, das macht keinen Sinn, einen Döff zu fahren. Und seitdem fahre ich eigentlich keinen Döff mehr. Meine Eltern fahren beide Velo oder sind gefahren und Brüder ist auch so leidenschaftlich. Und irgendwie ist es einfach in unserer Familie. Ja. Muss das sein.
15: Du hast vorhin angesprochen, Abendtouren machst du am Donnerstagabend von deiner Heimat aus oder von der Nähe weg und dann gehen wir miteinander auf die Piste. Was macht da der Reiz aus, das Miteinanderfahren? Ist das ein anderes Gefühl, als allein unterwegs zu sein?
16: Ja, ist es definitiv. Jeder sieht irgendwie etwas anderes, erlebt etwas anderes und kann irgendwie diese ein bisschen anstecken mit seiner Freude und seinen Gedanken. Und ja, ich finde jetzt auch so einen längeren Aufstieg, den wir jetzt letzten Donnerstag gemacht haben, bist du eine knappe Stunde ab sie gefahren. Da kommt er allein manchmal ewig vor, wo jede Kurve anschaut, jede Kurve kennst. Und wenn das zweite, dritte, fünfte, fährst du, Lacher ist ein bisschen, duschst dich aus und plötzlich hast du das Gefühl, sind wir schon da oben. Es geht irgendwie ringer, ja, wenn man mehrere ist, finde ich.
15: Gleichzeitig sind das aus der Perspektive der Autofahrer so ein bisschen die Unliebsamen, die Velofahrer, die nebeneinander zu zweit oder sogar zu dritten fahren. Ich kann mir vorstellen, ja. Gerade wenn man ein paar Kilometer unter die Velorädern nimmt, spürt man da auch ein bisschen Konflikt zwischen Velo- und Autofahrer.
16: Ja, man hört das häufig. Wenn ich alleine fahre, ist es eh nicht so gross, weil ich eigentlich hauptsächlich auf Wegen unterwegs bin, wo, also nicht auf Hauptstrassen, so muss ich sagen. Da ist es auch ein bisschen weniger Konflikt belastet. Und wenn wir in der Gruppe sind, schauen wir, dass wir dort, wo Hauptstrassen sind, dass wir dort also hintereinander fahren können. Und wir gehen ja mit der Gruppe auch Mountainbiken. Und dort ist eigentlich meistens weg von der Hauptstrasse. Das ist eigentlich auch ein bisschen schönste, oder? Wenn man weg kann von der Hauptstrasse, dann erlebst du auch die Natur anders, oder dort, wo es einen Haufen Auto und einen Haufen Töpfe hat. Auch jetzt sagen wir auf einer Passstrasse oder so, schaust du, dass irgendwie am Morgen früh kannst gehen oder unter der Woche, wo es weniger Verkehr hat, nicht irgendwie in der Ferienzeit oder Sonntagmittag oder so etwas. Darum, ja, eigentlich sehr selten irgendwie mit Autofahrerkonflikten.
15: Dani, du hast mir gesagt, leidenschaftlicher Velofahrer jetzt seit den 90er Jahren, als er den Ärmel reingenommen hat. Welches ist die Tour, die dir für immer in Erinnerung bleibt oder so am meisten gegeben hat, die dich immer wirst daran erinnern?
16: 1,5 Jahre mit der Frau unterwegs auf der Welt. 10 Monate Südamerika und dann noch ein gutes halbes Jahr Australien, Neuseeland. Mit Gepäck und Zelt und meistens vor uns übernachten. So und immer auf dem Velo. Ja, das werden wir beide nie vergessen.
15: Und gleichzeitig gibt es auch noch eine Strecke, die du noch auf der Liste hast, die du unbedingt noch möchtest machen.
16: Boah, ganze Haufen. Ja, das sind sehr viel. Also es ist, am liebsten fahre ich eben ab, ohne Strecke im Kopf zu haben. Und das ist meistens gerade die Strecke, die ich einschlage, die ich entdecke. Also ganz bestimmte, nein, nicht wirklich.
15: Man kann ja zum Glück einfach mal aufs Velo hocken und einfach irgendwo durch. Dani Kaufmann, danke viel mal für den Einblick. Ich wünsche dir noch gute Fahrt weiterhin. Gibt es so einen Gruß unter Velofahrer?
16: Uff, Gruß. Das ist jetzt ganz gut. Keep on riding, würde ich sagen.
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1: Das ist das Abendinfo auf Radio Zentral und das sind unsere Schlagzeilen. Im Kanton Zürich kritisiert die Datenschutzbeauftragte ein Pflegeheim. Zentralschweizer Polizeikurs geht mit einer Kampagne gegen Kartenbetrüger vor. Der Kanton St. Gallen unterstützt das Projekt von 20 Kulturschaffenden. Die GLP vom Kanton Claris will im Landrat ihre Fraktionsstärke können halten. Und die Nazi-Stürmerin Anna-Maria Sönner-Gorcevic hat ehrgeizige Ziele und traut den Männer-Nazi an der WM viel zu. Das ist das Abendinfo auf Radio Zentral. Am Mikrofon der Janik Köhn. Die Zürcher Datenschutzbeauftragte kritisiert ein Pflegeheim. Dort sei ein Isolationszimmer mit Kameras überwacht worden. Sogar der WC-Bereich sei auf den Videos zu sehen. Das sei ein Eingriff in die Privatsphäre, heisst es im Tätigkeitsbericht vom letzten Jahr. Zentralschweizer Polizeikurs sagen die Kartenbetrüger den Kampf an. Die Betrüger geben sich zum Beispiel als Bankmitarbeiter oder als Lieferant aus und schicken unter anderem falsche SMS, E-Mails oder gefälschte QR-Codes. So wollen sie an die Bankdaten von ihren Opfern kommen. Mit der Kampagne Linda will die Polizei die Bevölkerung sensibilisieren und schützen, sagt der Pascal Weber, Mediensprecher der Kantonspolizei Schweiz.
2: Bei Linda steht jeder Buchstabe für eine wichtige Message. Linda steht für Links und Anhänge misstrauen, dass man Inhalt genau prüft, neutrale Anrede anzweifeln, Dringlichkeit hinterfragen und schlussendlich auch den Absender genau überprüfen. Es ist immer wichtig, dass man skeptisch ist, wenn man von jemand Fremdem kontaktiert wird.
1: Sollte man trotz allem Opfer von einem Betrug geworden sein, sollte man sofort die Internetverbindung abbrechen und Passwörter ändern. Zusätzlich soll man noch der Bank, am Kartenanbieter und der Polizei den Vorfall melden. Im Kanton Schweiz fließt nächstes Jahr mehr Geld in innerkantonalen Finanzausgleich. Im Vergleich zu diesem Jahr kommen die finanziell schwächeren Gemeinden und Bezirke etwa 3 Millionen Franken mehr über. Der Schweizer Finanzdirektor Herbert Huwiler ist zufrieden.
3: Ja, 2027 ist das dritte Jahr, wo unter dem neuen Finanzausgleich läuft. Und die Summe, die hier unter den verschiedenen Gemeinwesen verteilt wird, steigt um 2,8 Millionen Franken auf 934 Millionen Franken. Der Grund für die Steigerung ist, dass vor allem die ressourcenstarken Gemeinden in der Steuerkraft noch stärker zugenommen haben. Das führt automatisch dazu, dass ein bisschen mehr Mittel umverteilt werden.
1: Konkret zahlen die finanzstarken Gemeinden über 70 Millionen Franken im Topf vom innerkantonalen Finanzausgleich. Und der Kanton zahlt über 60 Millionen. Im Bezirk Küsnacht wächst der Widerstand gegen das geplante Schulhausprojekt Ebnet 1 und 2. In gut 10 Tagen stimmt die Bevölkerung über einen Kredit von über 32 Millionen Franken ab. Mit dem Geld soll unter anderem die Schulanlage erweitert und aufgestockt werden. Laut einer Studie, die der Bezirksrat in Auftrag gegeben hat, steigen die Schülerzahlen in den nächsten Jahren deutlich. Der Markus Exer, Ökonom von Immersee, stellt diese Studie aber infrage.
4: Wir haben die Daten ein bisschen geprüft und haben gesehen, in Küsnacht ist die Relation von Geburten zu Einwohnern abnehmend. In Küsnacht sind auch Geburtenquoten abnehmend. Und in der ganzen Schweiz wird davon geredet, dass die Schülerzahlen stabil werden sein, vielleicht sogar leicht rückläufig. Für uns war es sehr verwunderlich, dass in Küsnacht als Insel plötzlich so ein grosses Wachstum von Schülerzahlen sollte da sein. Das haben wir nicht verstanden und sind nachher in die Tiefe gegangen.
1: Sibyl Hofer, Bezirksrätin und Schulpräsidentin von Küsnacht, hebt dagegen.
5: Die Studie ist richtig, weil sie eben wirklich auf Schülerzahlen ausgelegt worden ist, aber auch abgestimmt auf das Bevölkerungswachstum, wo aber nur ein Faktor vom Ganzen ist. Man hat die sehr breit aufgestellt, die Studie, und wie gesagt, von einem Fachbüro erarbeiten und von einem externen, neutralen Dritten überprüfen.
1: Ob der Kredit von über 32 Millionen Franken für das geplante Schulhausprojekt Ebene 1 und 2 gut geheissen wird, entscheidet die Stimmbevölkerung von Küsnacht am 14. Juni. Siebener hat die Kantonspolizei Schweiz einen Mann verhaftet. Der 28-jährige Schweizer hat gestern Nachmittag einen Laden an der Glarnerstrasse überfallen. Dabei hätte er eine Verkäuferin mit einem Messer bedroht und Geld wollen. Ohne Beute sagt der Mann dann aber wieder aus dem Laden, schreibt die Kantonspolizei Schweiz. Kurze Zeit später ist er verhaftet worden. Der Kanton St. Gallen vergibt in diesem Jahr 18 Werkbeiträge an Kulturschaffende. Die haben einen Wert von je 20'000 Franken. In der Kategorie Tanz und Theater kommt unter anderem Nelly Bütikofer aus Jona einen Werkbeitrag über, der sich mit der Polarisierung der Gesellschaft beschäftigt. In der Kategorie Angewandte Kunst und Design geht der Beitrag an die Eva Nimke, die zu Luzern lebt und zu Murg und zu Wallerstadt aufgewachsen ist. Sie zeichnet ein Bilderbuch für Kinder über eine Katze, die eingeschläfert wird. Und in der Kategorie Literatur wird zum Beispiel der Ugo Güldekin ausgezeichnet, der zu Uznach aufgewachsen ist. Er erzählt kurz Geschichten von der Kindheit zwischen der Türkei und der Schweiz. Zu unserem Hauptthema. In dieser Woche haben wir euch die Glarner Landratswahlen schmackhaft gemacht. Mit Beiträgen zu allen Fraktionen vom Glarner Landrat. Jetzt kommt noch der sechste und letzte Teil. Im Fokus ist jetzt noch die GLP. Die Grünen-Liberalen haben vor 4 Jahren einen von ihren 4 Sitzen verloren. Ein halbes Jahr später haben sie von einem auf den anderen Tag dann plötzlich doch Fraktionsstärke gehabt. Lukas Palmer.
6: Ja, dann sind Priska Müller-Wahl und Nadine Landolt-Rüeg von den Grünen zu der GLP gewechselt. Der Co-Präsident von der GLP vom Kanton Glarus, der Rudi Schweiter, betont, dass sie nicht aktiv auf sie zugegangen sind, sondern die beiden haben bei der Partei angeklopft.
7: Wir haben natürlich sicher Abwägungen gemacht, was das für uns heisst. Und schlussendlich haben wir mit diesen 2 Fraktionsstärke erreicht. Und das tut natürlich das ganze Bild von der Politisierung innerhalb des Landrats ganz anders darstellen. Dann.
6: Weil sie dann Fraktionsstärke erreicht haben, sagen sie dann zum Glück in allen Kommissionen vertreten gewesen. So ist die GLP im Glanner Landrat seitdem viel mehr eingebunden. Und die GLP nimmt im Landrat manchmal auch ganz allein als einzige Gegenstimmpartei ein. Zum Beispiel, wo es um eine neue Nutztierentschädigung gegangen ist. In Zukunft kommen die Glarner Nutztierhalter nämlich auch dann eine Entschädigung über, wenn nicht zu 100% klar ist, dass der Wolf das Tier gerissen hat.
7: Wir haben uns versucht, auf Fakten abzustützen. Wir haben versucht herauszufinden, ja, was heisst das wirklich, bringt es auch etwas. Und wenn man jetzt die Entwicklung vom Wolf in den letzten 2-3 Jahren anschaut, ich denke, kann man sagen, wir schiessen da vielleicht ein bisschen über das Ziel raus und machen der Landwirtschaft ein Geschenk, das eigentlich wahrscheinlich nicht nötig wäre.
6: Was der GLP für Themen wichtig sind, hat man auch an der diesjährigen Landsgemeinde gesehen. Die Landsgemeinde hat über 2 Memorialsanträge von der GLP debattiert. Beim einen ist es um attraktivere Velorouten gegangen und beim anderen, dass der preisgünstige Wohnungsraum noch mehr soll gefördert werden.
7: Also ich denke, wir haben uns eigentlich gut gemetzelt sozusagen in diesen Memorialsanträgen. Das Velofahren respektive die attraktiven Bike-Routen hat man 2-mal müssen abstimmen, ist sehr knapp gewesen. Dort werden wir sicher dranbleiben und schauen, wie wir das weiterverwenden können, weil es ist ein Thema, das die Leute interessiert. Beim genossenschaftlichen Wohnungsbau ist natürlich so, wenn man gegen die Kommission, gegen den Landrat und gegen die Regierung muss antreten, ist wirklich schwierig. Aber es ist mit Argumenten geschaffen worden, die ja, eher ein bisschen emotional sind, wieder wirklich faktenbasiert.
6: Die GLP setzt sich für eine intelligente Verkehrspolitik, ein Miteinander von allen Verkehrsträgern ein. E-Bikes können gerade im Kanton Glarus auf vielen Strecken ein Auto ablösen, sagt der Rudi Schweiter. Die DNA von der GLP sagt klar, mit einem Zusammenspiel zwischen Ökologie und Ökonomie gäbe es im Glarnerland besonders gute Lösungen. Die GLP will bei diesen Landratswahlen im besten Fall 2 Sitze dazugewinnen. So käme die GLP von 5 auf neu 7 Sitze. Potenzial gäbe es dafür zu Glarus Süd und Glarus Mitte. Das also das sogenannte Best-Case-Szenario von der GLP. Was aber, wenn das Worst-Case-Szenario eintritt und die GLP einen oder mehrere von ihren Sätzen verliert und so auch wieder keine Fraktionsstärke mehr hätte?
7: Bis jetzt haben wir das Worst-Case eigentlich ausblendet. Wir sind der Meinung, wir könnten am Wahlsonntag mal schauen, wie es rauskommt und dann die Pflöcke einschlagen. Ja, es kann passieren, wie immer alles kann passieren bei Wahlen, aber wir werden uns dann darum kümmern, wenn es dann wirklich so weit ist.
6: Sagt der Co-Präsident von der GLP vom Kanton Glarus, der Rudi Schwitter, der sich auch selber im Landrat zur Wiederwahl stellt.
1: Der Lukas Baumer hat berichtet. Das war der sechste Teil von unserer Vorschau auf die Glarner Landratswahlen vom 14. Juni. Alle Beiträge zu den sechs Fraktionen vom Glarner Land.
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8: Ja, und das lächelt sich, zaubert es auch, wenn man denkt, mir morgen frei von Leichnam steht. Bevor Roger Perret, das Wetter macht aber jetzt nicht ganz mit.
9: Ja, kann man so sagen. Es wird morgen im Laufe des Tages eine Störung kommen. Aber ja, zuerst einmal fühlen wir jetzt doch heute oben da. Da sieht es nicht so schlecht aus. Es gibt so einen Mix aus so einer Wolke mit höchstens einzelnen Regengüssen. Bei meisten Orten ist es trocken. In der Nacht dann zum Teil klar, trotz vermehrter Wolken, die dann aufziehen. Und morgen haben wir um die 12 Grad. Und eben morgen, am Frühlingsamstag, am Vormittag, da sieht es noch nicht so arg aus. Es hat Wolken, viele Wolken schon, aber es gibt doch auch ein bisschen Sonne. Es ist noch trocken. Am Nachmittag aber, dann ist meistens bewölkt, eben die Störung kommt, es wird dann auch nass und zum Teil gibt es auch kräftigen Regen, also immer am Oberen ist für uns und der Nebel, das sieht dann schlecht aus, kann man sagen. Temperaturen dabei, morgen 20 bis 21 Grad und Mittagszeit dann nur noch Abwärtstrend am Abend, so um die 12 bis 14 Grad. Also es wird dann immer kühler und es frischt dann auch noch den Südwest- bis Westwind auf. Wenn man morgen also nämlich will für uns unternehmen, sollte man das halt, wenn man nicht will, nass werden, auf den Vormittag verlegen.
8: Jetzt haben wir ja wirklich, wenn wir kurz zurückschauen, die Temperaturen um die 30 Grad plus gehen. Jetzt am Freitag noch so um die 19, 20 Grad. Gibt es da wieder einen Trend Richtung heiß oder bleibt man ein bisschen in diesem Bereich?
9: Ja, heiß wird es nicht. Es wird wieder ein bisschen wärmer drin, aber ja, richtig sommerlich warm auch nicht. Am Freitag wird es wechselhaft sein, bei einem Regensprutz zu geben, vor allem am Vormittag. Am Nachmittag ein sonniger Abschnitt, speziell Richtung Mittelland. Eben, wie du gesagt hast, 19 Grad. Am Samstag auch nicht viel mehr, so 20 Grad. Wahrscheinlich so Sonne und Wolken am Nachmittag. Vor allem in den Bergen, mal ein Regensprutz ist möglich. Und am Sonntag, ja, da wird es dann doch angenehm warm. Recht sonnig, sollte trocken bleiben. Bei rund 23 Grad.
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10: Ja, heute wäre mal eine gute Idee, den Autoschlüssel an der Garderobe hängen und dafür den Velohelm unter die Arme klemmen. Es wird nämlich ordentlich pedalen. Heute am Welttag vom Velo. Noch dein Wechsler. Wie sieht es bei dir aus? Bei dir auch?
11: Definitiv nicht. Also ich habe bis jetzt noch keine Faszination gefunden für das Velo. Bei mir kommt das nur ganz, ganz selten zum Einsatz. Ganz anders sieht das aus beim Dani Kufmehl. Er ist zu Greppen daheim und sehr ein leidenschaftlicher Velofahrer. Nimmt auch gerne seine Follower auf Instagram mit auf seine Touren unter Dani is Biking. Jetzt ist es heute Morgen doch nicht ganz so wettersicher. Dani, was hast du entschieden? Das Velo oder lieber doch nicht?
12: Ja, es muss trock sein, wenn ich abfahre. Und ich muss eine Chance haben, dass ich trock ankomme. Weil es ist meine zweite Stunde im Regen zu fahren.
11: Dani, du arbeitest in einer Druckerei zu Hoftern, das heisst von deiner Heimat Greppen gut 25 Kilometer. Das heisst, etwa eine Stunde Fahrt heisst das für dich als geübter und leidenschaftlicher Velofahrer. Aber in dem Fall bist du schon vor allem ein Schönwetterfahrer.
12: Ja, mittlerweile bin ich mehr Schönwetterfahrer. Es ist allerdings so, wenn ich jetzt mit einer Gruppe, die ich noch leite, unterwegs bin, dann ist einfach fixer Termin, Donnerstag, halb sieben, dann ist egal, was für Wetter ist. Solange Leute kommen, gehen wir und spielt sich keine Rolle. Und meistens ist es auch besser, als man gedacht hat.
11: Ich kann mir vorstellen, gerade im Alltag ist das auch noch ein bisschen eine Zeitfrage. Nimmt man jetzt die Stunde auf sich oder nimmt man lieber das Auto, wo man vielleicht halb so lange hat oder sogar noch schneller am Ort ist? Wenn fährst du mehr Velo, probierst du in deinen Alltag einzubauen oder mehr in der Freizeit?
12: Ja, es ist schon mehr in der Freizeit. Es ist ein grösserer Teil in der Freizeit.
11: Woher kommt deine Leidenschaft fürs Velofahren? Was gibt dir das?
12: Cool, das gibt mir ganz viel. Das setzt Kräfte frei in mir. Und ich merke, das Denken wird kreativ, es tut mir körperlich gut. Ich entdecke gerne Neues, bin gerne von außen. Ich bin nicht einer, der drinnen kann Velo fahren. Ich habe keine Rollen oder kein Spinning oder so. Darum ist es schon hauptsächlich das Draussensein und Bewegung.
11: Ist denn das etwas, das du immer schon gehabt hast? Oder hat sich das irgendwie entwickelt im Laufe der Zeit?
13: Ich habe es als ganz junger nicht gehabt. Mein Vater und mein Bruder sind immer Velo gefahren und ich habe das ein bisschen komisch gefunden. So mit dem Velo über einen Pass hineinfahren, da stundenlang. Ich habe den Dörf genommen und bin sehr genug abholen. Aber ja, irgendwie ist es glaube ich in der DNA gewesen, ist der gleich vorgekommen. In den 90er Jahren ist es so gewesen, dass ich mit dem Velo mehr Kilometer gemacht habe als mit dem Dörf. Und habe ich dann gefunden, das macht keinen Sinn, einen Dörf zu fahren. Seitdem fahre ich eigentlich keinen Dörf mehr. Meine Eltern fahren beide Velo oder sind gefahren und Brüder ist so leidenschaftlich. Irgendwie ist es einfach in unserer Familie. Ja. Muss das sein.
11: Du hast vorhin angesprochen, Abendtouren machst du am Donnerstagabend von deiner Heimat aus oder von der Nähe weg und dann gehen wir miteinander auf die Piste. Was macht da der Reiz aus, das Miteinanderfahren? Ist das ein anderes Gefühl, als allein unterwegs zu sein?
13: Ja, ist es definitiv. Jeder sieht irgendwie etwas anderes, erlebt etwas anderes und kann irgendwie diese ein bisschen anstecken mit seiner Freude und seinen Gedanken. Und ja, ich finde jetzt auch so einen längeren Aufstieg, den wir jetzt letzten Donnerstag gemacht haben, sind knapp eine Stunde ab sie gefahren. Da kommt er allein manchmal ewig vor, wo jede Kurve anschaut, jede Kurve kennst. Und wenn das zweite, dritte, fünfte, fahrst, Läfer ist klein, tauschst du dich aus und plötzlich hast du das Gefühl, sind wir schon da oben. Es geht irgendwie ringer, ja, wenn man mehrere ist, finde ich.
11: Gleichzeitig sind das aus der Perspektive der Autofahrer am liebsten so die Unliebsamen, die Velofahrer, die nebeneinander zu zweit oder sogar zu dritten fahren. Ich kann mir vorstellen, gerade wenn man ein paar Kilometer am liebsten unter die Velorädern nimmt, spürt man da am liebsten auch ein bisschen Konflikt zwischen Velo und Autofahrer.
13: Ja, man hört das häufig. Wenn ich alleine fahre, ist es eh nicht so gross. Weil ich eigentlich hauptsächlich auf Wegen unterwegs bin. Wo, also nicht auf Hauptstrassen, so muss ich sagen. Da ist es auch ein bisschen weniger Konflikt belastet. Und wenn wir in der Gruppe sind, schauen wir, dass wir dort, wo Hauptstrassen sind, dass wir dort also hintereinander fahren können. Und wir gehen ja mit der Gruppe auch Mountainbiken. Und dort ist eigentlich meistens weg von der Hauptstrasse. Das ist eigentlich auch ein bisschen schönste, oder? Wenn man weg kann von der Hauptstrasse, erlebst du die Natur anders oder dort, wo es einen Haufen Auto und einen Haufen Töpfe hat. Auch jetzt sagen wir auf einer Passstrasse oder so, schaust du, irgendwie am Morgen früh kannst du gehen oder unter der Woche, wo es weniger Verkehr hat, nicht irgendwie in der Ferienzeit oder Sonntagmittag oder so etwas. Darum, eigentlich sehr selten irgendwie mit Autofahrerkonflikten.
11: Dani, du hast mir gesagt, leidenschaftlicher Velofahrer jetzt seit den 90er Jahren, aus der Ärmel reingenommen hat. Welches ist die Tour, die dir für immer in Erinnerung bleibt oder so am meisten gegeben hat, wo dich immer wirst daran erinnern?
13: Eineinhalb Jahre mit der Frau unterwegs auf der Welt. 10 Monate Südamerika und dann noch ein gutes halbes Jahr Australien, Neuseeland. Mit Gepäck und Zelt und meistens vor uns übernachten. So und immer auf dem Velo. Ja, das werden wir beide nie vergessen.
11: Und gleichzeitig gibt es auch noch eine Strecke, die du noch auf der Liste hast, die du unbedingt noch möchtest machen.
13: Wow, ganze Haufen. Ja, das sind sehr viel. Also, am liebsten fahre ich eben ab, ohne eine Strecke im Kopf zu haben. Das ist meistens gerade die Strecke, die ich einschlage, die ich entdecken will. Also ganz bestimmte, nein, nicht wirklich.
11: Man kann ja zum Glück einfach mal aufs Velo hocken und einfach irgendwo durch. Dani Kaufmann, danke viel mal für den Einblick. Ich wünsche dir noch gute Fahrt weiterhin. Gibt es so einen Gruß unter Velofahrer?
13: Uff, Gruß. Das ist das ganze Gute. Keep on riding, würde ich sagen.
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3: Wir haben 14 Grad in Hünenberg und ebenfalls 14 Grad sind es zu Emmetbürgen. Es ist 8 Uhr.
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3: Am Kanton Watt sind rund 200 Millionen Franken Steuergelder entgangen. Deutschland redet über die Niederlage bei der UNO-Sicherheitsratskandidatur und Breel Embolo erklärt sich vor der US-Botschaft in Bern. Im Studio Marc Zimmermann. Guten Morgen. Der Kanton Watt hat erstmals die Höhe des Schadens beziffert, der durch einen fehlerhaften Steuerdeckel zwischen 2009 und 2021 entstanden ist. Der Kanton schätzt, dass ihm rund 200 Millionen Franken entgangen sind, steht im Prüfbericht. Grund ist ein Steuerrabatt für Reiche, der in den betroffenen Jahren nicht gesetzeskonform angewendet wurde. Unklar bleibt weiterhin, wer für die Missstände verantwortlich ist. Die deutsche Kandidatur für einen Sitz am mächtigsten Tisch der Weltpolitik ist gescheitert, für jenen am UNO-Sicherheitsrat. Das hat auch Auswirkungen auf die Arbeit der Regierungskoalition in Berlin. Aus der SPD kommen Rufe, die Bundesregierung solle etwa Völkerrechtsbrüche endlich stärker kritisieren. Katrin Müller berichtet.
5: Für Kanzler Merz und Außenminister Wadefuhl ist die gescheiterte Kandidatur ein herber Rückschlag. Merz gibt gern den Außenkanzler und hat eventuell auch darauf gehofft, im UN-Sicherheitsrat quasi auf Augenhöhe mit US-Präsident Trump, Chinas Präsident Xi oder auch Kreml-Chef Putin diskutieren zu können. Als Hauptgrund für die Wahlniederlage sehen Kritiker und die SPD den ständigen Schlingerkurs der Merz-Regierung mit Blick auf Verstöße gegen das Völkerrecht. Zum Beispiel im Gaza-Krieg und auch beim Angriff der USA und Israels auf den Iran.
3: Das US-Repräsentantenhaus hat gestern einer Resolution zugestimmt, die den Krieg gegen den Iran stoppen soll. Die Abstimmung fiel mit einer knappen Mehrheit aus. Auch 4 Republikaner sprachen sich gegen das Vorgehen von US-Präsident Donald Trump aus. Die Resolution stoppt den Krieg aber nicht sofort, sondern dient vorerst als politisches Signal. Auch der Senat muss noch über diese Resolution befinden. Trump argumentiert zudem, dass die Feindseligkeiten zwischen dem Iran und den USA mit der Waffenruhe bereits beendet seien. Boomende Aktienmärkte haben den Club der Dollarmillionäre kräftig wachsen lassen. Weltweit verfügen über 25 Millionen Menschen laut einer Analyse im letzten Jahr über ein anlagefähiges Vermögen von mindestens 1 Million Dollar. Das sind fast 2 Millionen mehr als im Vorjahr, steht in einem Bericht dazu. Das Vermögen der Reichen weltweit legte demnach so stark zu wie nie innerhalb eines Jahres. Weltweit stieg das Vermögen schätzungsweise um fast 9% auf den Rekord von über 98 Billionen Dollar. Fußball, der Nazi-Stürmer Breel Embolo war gestern bei der US-Botschaft in Bern und hat einen Visumsantrag gemacht für seine Einreise in die USA an die WM. Er hat auch ein Gespräch gehabt im Zusammenhang wegen einer Verurteilung wegen Drohung. Adrian Arnold vom Schweizerischen Fußballverband erklärt dazu.
6: Es ging konkret um die Frage, ob physische Gewalt im Spiel war oder ob es rein um verbale Gewalt war. Und diese Frage konnte Breel relativ schnell und auch glaubwürdig beantworten, auch aus den Gerichtsdokumenten ersichtlich. Und entsprechend war es ein sehr kurzes Gespräch, das er auf der Botschaft hatte. Und wir sind zuversichtlich und haben auch positive Signale, dass dieser Visumsantrag einerseits dringlich jetzt behandelt wird und dass Breel baldmöglichst zum Team nachreisen kann.
3: Die Schweizer Nazi ist am Dienstag auf San Diego in ihr WM-Camp gereist, ohne den Breel Embolo. Wir schauen auf die A2, Luzern Richtung Gotthard zwischen Amsteg und Göschenen, 4 km Stau wegen Verkehrsüberlastung. Es gibt dort einen Zeitverlust von bis zu 40 Minuten. Und weil nicht die ganze Schweiz heute einen Feiertag hat, gibt es unter anderem Probleme auf den Strassen in der Region Zürich. Und da haben wir zum Beispiel auch eine Meldung von der A15, Jona Richtung Hinwil. Zwischen Hinwil und Zürichstrasse, dort stockend der Verkehr wegen Verkehrsüberlastung. Allen unterwegs, eine gute Fahrt. Ja, und da schalten wir beim Wetter zum Roger Perret. Er sagt uns, wie es aussieht.
7: Am Vormittag ist es heute noch trocken mit auch ein bisschen Sonne. Am Nachmittag schließt sich die Wolkendecke rasch und es kommt ein Regen auf. Zum Teil ist dann der auch kräftig. Die Temperaturen sind am Morgen bei 11 bis 12 Grad. Und Mittagszeit sind es dann etwa 21 Grad. Dann gehen die Temperaturen zurück. Flachland frischt tagsüber der Südwest- bis Westwind mäßig auf. Morgen Freitag ist wechselhaft mit ein paar Regengüssen und vor allem im Flachland am Nachmittag ein sonniger Abschnitt bei rund 19 Grad. Am Samstag sieht es noch um einen Mix von Sonnenwolken aus, mit Richtung Alpen am Nachmittag ein erhöhter Schauerneigung bei 21 bis 22 Grad. Am Sonntag da ist es voraussichtlich recht sonnig und mit 23 Grad am Nachmittag angenehm warm.

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1: Die heutige Kurzandacht am Viertag kommt von der Marianne Bolt. Sie ist Seelsorgerin zu Einsiedeln.
2: Einen schönen guten Morgen miteinander, heute an diesem besonderen Donnerstag. Besonders ist der Donnerstag darum, weil wir heute Frontleichnam feiern. Im Kern feiert man bei dem Fest, dass Jesus Christus wirklich und ganz nahe bei uns Menschen ist. Aus dem Althochdeutschen übersetzt bedeutet Frontleichnam Leib des Herrn. In der katholischen Tradition feiert man heute, dass Jesus in der Eucharistie im Brot und im Wein gegenwärtig ist. Das heisst, dass er mitten unter uns ist. Das geht aufs letzte Abendmahl zurück. Wo Jesus damals Brot gebrochen hat, hat er gesagt, das ist mein Leib. Und wenn er den Kelch mit dem Wein genommen hat, hat er gesagt, das ist mein Blut. Es gibt einen feierlichen Lobgesang über die Gegenwart von Jesus im Brot und im Wein. Geschrieben hat ihn der Kirchenlehrer Thomas von Aquin im 13. Jahrhundert. Und auch heute, mehr als 750 Jahre später, wird der Lobgesang auf Frontleichnam immer noch gesungen oder gelesen. Der Gedanke, dass Jesus ganz nah bei uns und anwesend ist, wird in dem Text stark hervorgehoben. Da heisst es unter anderem, er ist uns im Brot gegeben, Brot, das lebt und spendet Leben, Brot, das Ewigkeit verheißt. Und ein bisschen weiter, guter Hirt, du Brot des Lebens, wer dir traut, hofft nicht vergebens, geht getrost durch diese Zeit. Gerade in der heutigen, schnelllebigen und durchtakteten Zeit tut es gut zu erfahren, dass Jesus nicht irgendwo ganz weit weg ist. Vielmehr sucht er die Nähe zu uns Menschen. Er ist der gute Hirt, der uns vorangeht und uns begleitet. Er ist bei uns, wenn es uns gut geht. Aber auch besonders dann, wenn das Leben nicht gut meint mit uns. Und wenn wir im Gottesdienst die Eucharistie feiern, ermöglicht uns das eine Berührung mit Gott. Es ermöglicht es, Jesus Christus zu begegnen, ihn in unser Innerste aufzunehmen und gestärkt in unseren Alltag zurückzugehen. Zum Dankbarkeit über das Geschenk zum Ausdruck zu bringen, feiert man Frontleichnam. Und so findet heute an vielen Orten Prozession statt, wo Menschen eine geweihte Hostie in einem kunstvollen Behälter durch die Strassen tragen. Falls Sie an einer Prozession begegnen oder an einer teilnehmen, können Sie den Moment nutzen, um innehalten. Innehalten, um die göttliche Anwesenheit auf sich wirken zu lassen. Und zu wissen, Jesus ladet auch Sie zu seinem Mahl ein. Er möchte Begleiter sein auf Ihrem Lebensweg und Sie immer wieder aufs Neue stärken.
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0: Wir haben 16 Grad Schänis und ebenfalls 16 Grad sind es zu Goyensee. Es ist 9 Uhr.
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0: Die Stadt Zürich will an einem Urner Bergdorf helfen. Der Kanton Watt lässt sich 200 Millionen Franken Steuergelder entgehen und Deutschland redet über die Niederlage bei der Kandidatur für den UNO-Sicherheitsrat. Im Studio Marc Zimmermann, guten Morgen. Die Stadt Zürich soll dem Urner Bergdorf Eckberge bei der Sanierung der Wasserversorgung unter die Arme greifen. Das Parlament hat einen Vorstoß dazu an den Stadtrat überwiesen. Der zuständige FDP-Stadtrat Michael Baumer hatte ebenfalls Sympathien für das Anliegen. Denkbar sei auch eine nicht finanzielle Unterstützung. Zürich könne Uri auch mit viel Know-how helfen. Gegner der Vorlage sagten im Parlament unter anderem, die Stadt Zürich solle nicht anfangen, innerschweizerische Entwicklungshilfe zu betreiben. Der Kanton Watt hat erstmals die Höhe des Schadens beziffert, der durch einen fehlerhaften Steuerdeckel zwischen 2009 und 2021 entstanden ist. Der Kanton schätzt, dass ihm rund 200 Millionen Franken entgangen sind, steht im Prüfbericht. Grund ist ein Steuerrabatt für Reiche, der in den betroffenen Jahren nicht gesetzeskonform angewendet wurde. Unklar bleibt weiterhin, wer für die Missstände verantwortlich ist. Die deutsche Kandidatur für einen Sitz am mächtigsten Tisch der Weltpolitik ist gescheitert. Für jenen am UNO-Sicherheitsrat. Das hat auch Auswirkungen auf die Arbeit der Regierungskoalition in Berlin. Aus der SPD kommen Rufe, die Bundesregierung solle etwa Völkerrechtsbrüche endlich stärker kritisieren. Katrin Müller berichtet.
2: Für Kanzler Merz und Außenminister Wadefuhl ist die gescheiterte Kandidatur ein herber Rückschlag. Merz gibt gern den Außenkanzler und hat eventuell auch darauf gehofft, im UN-Sicherheitsrat quasi auf Augenhöhe mit US-Präsident Trump, Chinas Präsident Xi oder auch Kreml-Chef Putin diskutieren zu können. Als Hauptgrund für die Wahlniederlage sehen Kritiker und die SPD den ständigen Schlingerkurs der Merz-Regierung mit Blick auf Verstöße gegen das Völkerrecht. Zum Beispiel im Gaza-Krieg und auch beim Angriff der USA und Israels auf den Iran.
0: US-Präsident Donald Trump hat offiziell seine Teilnahme am G7-Gipfel in Frankreich Mitte Monat angekündigt. Unmittelbar im Anschluss an ein Festival mit Käfigkämpfen am Weißen Haus an Trumps 80. Geburtstag werde er nach Frankreich reisen, sagt er auf seiner Online-Plattform. Im französischen Kurort Evian am Genfersee kommt die Gruppe führender demokratischer Wirtschaftsmächte vom 15. bis 17. Juni zusammen. Im letzten Jahr hatte Kanada den Gipfel ausgerichtet. Schaut auf die A2, dort hat es 5 Kilometer Stau vor dem Gotthardtunnel. Es gibt dort einen Zeitverlust von bis zu 50 Minuten. Und weil wir nicht in der ganzen Schweiz einen Viertig haben, gibt es auch auf anderen Strecken Probleme. Unter anderem in der Region Zürich. Alle Verkehrsmeldungen sehen ihr auch auf der Radio Zentral App. Wir schauen noch, wie das Wetter ist und das macht für uns der Roger Perret.
3: Am Vormittag ist es heute noch trocken mit auch ein bisschen Sonne. Am Nachmittag schließt sich die Wolkendecke rasch und es kommt ein Regen auf. Zum Teil ist dann der auch kräftig. Temperaturen sind am Morgen bei 11 bis 12 Grad und Mittagszeit sind es dann etwa 21 Grad. Dann gehen die Temperaturen zurück. Im Flachland frischt tagsüber der Südwest- bis Westwind mäßig auf. Morgen Freitag ist wechselhaft mit ein paar Regengüssen und vor allem im Flachland am Nachmittag ein sonniger Abschnitt bei rund 19 Grad. Am Samstag sieht es noch um einen Mix aus Sonnenwolken aus, mit Richtung Alpen am Nachmittag ein bisschen erhöhter Schauerneigung bei 21 bis 22 Grad. Am Sonntag da ist es voraussichtlich recht sonnig und mit 23 Grad am Nachmittag angenehm warm.

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1: Und da sind wir beim Fußball. Der Nazi-Stürmer Breel Embolo war gestern bei der US-Botschaft in Bern und hat einen Visumsantrag gemacht für seine Einreise in die USA an die WM. Er hat auch ein Gespräch gehabt im Zusammenhang wegen einer Verurteilung, wegen Drohung. Adrian Arnold vom Schweizerischen Fußballverband erklärt dazu.
2: Es ging konkret um die Frage, ob physische Gewalt im Spiel war oder ob es rein um verbale Gewalt war. Und diese Frage konnte Breel relativ schnell und auch glaubwürdig beantworten, auch aus den Gerichtsdokumenten ersichtlich. Und entsprechend war es ein sehr kurzes Gespräch, das er auf der Botschaft hatte. Und wir sind zuversichtlich und haben auch positive Signale, dass dieser Visumsantrag einerseits dringlich jetzt behandelt wird und dass Breel baldmöglichst zum Team nachreisen kann.
1: Die Schweizer Nazi ist am Dienstag auf San Diego gereist in ihr WM-Camp ohne den Breel Embolo. Auf SRF hat der Nazi-Goli Gregor Kobel darum gefunden.
3: Er fehlt immer, wenn er nicht da ist. Ich glaube, auf dem Platz kennt jeder seine Qualitäten, da müssen wir nicht drüber reden. Aber auch das Typ natürlich ist eine Frohnatur, ist immer gut drauf, bringt gute Energie rein, gute Stimmung rein. Von dem her vermissen wir ihn sehr und hoffen, dass er bald wieder da ist. Schnell.
1: Die Schweizer Nazi hat ihr letztes Testspiel vor der WM am Samstag gegen Australien. Der Mario Cantaluppi ist zurück beim FC Basel. Der 52-Jährige wird bei den Basler neuen Assistenztrainer, schreibt der Club in einer Mitteilung. Der Mario Cantaluppi hat für den FC Basel als Spieler um die Jahrtausendwende über 300 Spiele gemacht. Zuletzt war er beim FC Winterthur im Nachwuchs tätig. Und der deutsche Traditionsclub 1860 München hat die Lizenz für die dritte Liga nicht bekommen und stieg zum zweiten Mal in die Regionalliga ab. Der Club hat bis zum Ablauf der Frist nicht können anweisen, dass sie genug Geld zur Verfügung haben.
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1: Guten Morgen miteinander. 15 Grad haben wir das Alp nach uns. Ande, jetzt ist es 10.
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3: Die Stadt Zürich will an einem Urner Bergdorf helfen. Die Zuger Partners Group verliert an Wert und die Waffenruhe zwischen Israel und dem Libanon ist brüchig. Im Studio Marc Zimmermann. Die Stadt Zürich soll dem Urner Bergdorf Eckberge bei der Sanierung der Wasserversorgung unter die Arme greifen. Das Parlament hat einen Vorstoß dazu an den Stadtrat überwiesen. Der zuständige Stadtrat Michael Baumer hatte ebenfalls Sympathien für das Anliegen. Denkbar sei auch eine nicht finanzielle Unterstützung. Zürich könne Uri auch mit viel Know-how helfen. Gegner der Vorlage sagten im Parlament unter anderem, die Stadt Zürich solle nicht anfangen, innerschweizerische Entwicklungshilfe zu betreiben. Der Zuger Finanzinvestor Partners Group hat an der Börse über 16% an Wert verloren. Damit schrumpfte der Börsenwert des Unternehmens um über 3 Milliarden Franken. Auslöser ist ein offener Beteiligungsfonds, aus dem Anleger derzeit nur beschränkt Geld abziehen können. Hintergrund sind erhöhte Ausstiegswünsche von Investoren. Partners Group betont aber, die Neugelder dürften die Abflüsse im laufenden Halbjahr weiterhin übersteigen. Der Verein der Lebensmittelschutzinitiative wird wegen abhanden gekommener Unterschriften Strafanzeige gegen Unbekannt erstatten. Mindestens 5000 Unterschriften würden in einer amtlichen Zählung fehlen, teilt der Verein mit. Wo sich die Unterschriften im Moment befinden, sei nicht klar. Da sie für das Zustandekommen der Initiative entscheidend seien, verlange man eine lückenlose Untersuchung. Der Verein setzt sich für gentechnikfreie Lebensmittel ein. Nach US-Angaben wollen Israel und der Libanon die bisher faktisch kaum wirksame Waffenruhe nun wirklich einhalten. Ob das klappt, ist aber fraglich. Trotz der angeblichen Einigung kommt es im Libanon weiter zu israelischen Angriffen, teilt die libanesische staatliche Nachrichtenagentur mit. Amira Rashab berichtet.
4: Es herrschte Ungewissheit im Libanon. Bereits am Morgen wurden mindestens 3 Drohnenangriffe Israels gemeldet. Der Zivilschutz rief die Bevölkerung zur Geduld auf. Sie sollten nicht voreilig in ihre Heimatorte zurückkehren und stattdessen auf offizielle Ankündigungen warten. Laut Vereinbarung ist die Waffenruhe abhängig von einer kompletten Einstellung der Angriffe der Hisbollah auf Israel. Die vom Iran unterstützte Organisation hat sich bisher nicht geäußert. Im israelischen Grenzgebiet herrschte weitgehend Ruhe.
1: Für alle, die uns den Sinn wollen, heute kommen die Stauinen vor dem Gotthard-Nordportal. Im Moment sind es etwa 5 Kilometer und ein Zeitverlust von 50 Minuten. Wir gehen auf die A3 Zürich Richtung Chur zwischen Bilden und dem Kerenzer Tunnel Staus wegen Bauarbeiten. Dort verlieren wir etwa 20 Minuten. Ja, viele Wolken und wenig Sonne im Moment noch. Und heute am Nachmittag kommt dann der Regen dazu. Zum Teil auch recht intensiv. Temperatur bei 21 Grad. Morgen am Freitag ist es eher so wechselhaft mit Regen und vor allem im Flachland sonnigen Abschnitt bei 19 Grad. Das Wochenende, der Samstag, ist es wahrscheinlich sonnig und auch bewölkt. Vor allem in den Bergen kann es dann dort noch ein bisschen Regen geben bei 22 Grad. Und am Sonntag ist es recht sonnig. Und am Nachmittag mit rund 20 Grad angenehm warm. Schönen guten Morgen miteinander. Es ist der 4. Juni. Es ist Fronleichnam in den katholischen Kantonen. Ja, die Natur kommt heute am Nachmittag und am Abend also den langersehnten Regen über. Für euch vielleicht Gelegenheit, sich die Heirichtung gemütlich zu machen, vorausgesetzt eben ihr Hände heute frei. Dazu euch ein Lieblings-Oldie im Ohr. Das tönt doch noch etwas im Central Classics in dieser Stunde. Da darf es rockig und poppig zu und hergehen. Machen wir eine WhatsApp-Sprachnachricht, wenn ihr euch eine Lieblings-Oldie von Anno Dazumal hören wollt. Welche mir die Sprache schicken mit der Radio Central App oder direkt auf 078 933 44 20. Freuen wir uns in dieser Stunde auf Zürich West. Status Quo, wo Stimmung macht. Und ein bisschen träumen von einem schönen Sandstrand und Sonne mitten im Gesicht, der Toto Cutugno. Ich bin der Thomas Berger. Schön sind ihr bei uns.

Guten Morgen, da ist Susi aus Hombi. Ich hätte gerne etwas von der Conny Francis und wünsche allen einen ganz schönen Tag. Hebe Sorge. Danke.

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1: Hallo zusammen, da ist der Paddy. Ich möchte gerne meine Ferien schwelgen und am Strand die Sonne geniessen und wünsche mir wegen dem auch für alle hier im Zentralland Sun of Jamaica von der Bombay Dance Band. Allen einen guten Tag, geniessen den freien Tag und vielleicht das verlängerte Wochenende.
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1: Drei Minuten und dann ist es 10:30 und es staut auf der A2 zwischen Amsteg und Göschenein zwischen 6 Kilometer. Das heisst, wenn ihr dort reinfahrt, dann habt ihr sicher eine Stunde, die es länger dauert. Wir schauen auf die A3 Zürich Richtung Chur zwischen Bilden und dem Kränzertunnel. Ja, da wird geschafft heute. Darum geht es auch dort länger wegen dem Stau, etwa 20 Minuten Zeitverlust. Ich wünsche euch eine gute und unfallfreie Fahrt.

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3: 12 Hause, da sind es 19 Grad, zu Wiesen 18 Grad. Es ist 11 Uhr.
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5: Der Nationalrat will die Wehrpflicht von Doppelbürgern klar regeln. Der Kokainkonsum in der Schweiz nimmt zu und gewisse Roaminggebühren gehen deutlich ab. Im Studio Marc Zimmermann. Doppelbürger sollen nach dem Willen des Nationalrats die Schweizer Wehrpflicht weniger einfach umgehen können. Die Grosse Kammer hat zwei Vorstöße dazu gutgeheißen, gegen den Willen des Bundesrats. Es stimme zwar, dass sich etwa französisch-schweizerische Doppelbürger mit einem Diensttag in Frankreich der Dienstpflicht in der Schweiz entziehen können, sagt Bundesrat Martin Pfister. Der Bundesrat wolle daher mit Frankreich Verhandlungen aufnehmen.
6: Eine einseitige Kündigung des Abkommens erachtet der Bundesrat hingegen nicht als zweckmäßig. Das würde bis zum Abschluss eines neuen Abkommens mit Frankreich zu einer Rechtsunsicherheit für die französisch-schweizischen Doppelbürger führen und ungünstige Voraussetzungen für die Aushandlung eines neuen Abkommens schaffen.
5: Das Anliegen wurde schon mehrmals diskutiert. Zwischen den eidgenössischen Räten bestehen aber Differenzen. Während der Nationalrat auf griffige Wehrpflichtregeln für alle Doppelbürger pocht, will der Ständerat nur eine Anpassung für Männer mit französischem Pass. Der Kokainkonsum in der Schweiz nimmt zu. Besonders häufig konsumieren die Droge Männer sowie junge Erwachsene zwischen 18 und 34 Jahren. Zu diesem Ergebnis kommt eine Analyse der Stiftung Sucht Schweiz. Kokain ist in der Schweiz nach Cannabis die am zweithäufigsten konsumierte illegale Substanz. Kokainkonsum habe in weiten Teilen der Gesellschaft Einzug gehalten. Auffallend seien einzelne Berufsbranchen, in denen Kokain teilweise funktional eingesetzt werde, etwa zur Leistungssteigerung. Dazu gehörten die Gastronomie, das Baugewerbe sowie die Kunst- und Unterhaltungsszene. Gute Nachrichten für junge Schweizer. Entgegen dem globalen Trend ist die Spermienqualität bei ihnen stabil. Eine neue Studie der Universität und des Universitätsspitals Zürich zeigt, dass die Werte seit dem Zeitraum 2005 bis 2017 nicht weiter gesunken sind. Die Forschenden warnen aber vor verfrühter Euphorie. Der scheinbar positive Trend könnte auch mit einer Verzerrung durch die Teilnehmerauswahl erklärt werden. Vor den Sommerferien haben viele Schweizer Mobilfunkanbieter ihre Preise für die Benutzung des Handys im Ausland gesenkt, die Roaming-Gebühren. Die Senkung ist deutlich ausgefallen, zeigt eine Analyse des Vergleichsdienstes Moneyland. Insbesondere bei Salt und Coop Mobile seien die Roaming-Pakete im Vergleich zum letzten Sommer massiv günstiger geworden. Aber auch andere Anbieter hätten die Preise reduziert. Bei gewissen Sunrise-Marken seien die Roaming-Preise dagegen unverändert geblieben.
3: Alle wollen Richtung Süden, drum Stauz. Ja, Stauz zunehmend, schon 8 Kilometer sind es vor dem Gotthard-Nordportal, das heisst 1 Stunde und 20 Minuten. Zeitverlust braucht also Geduld für ein verlängertes Wochenende. Ebenso auf der A3 Zürich Richtung Chur, ein Stau zwischen Bilden und dem Kerenzer-Tunnel, dort wegen Bauarbeiten. Zeitverlust 20 Minuten und über eine Seedomine zwischen Pfäffiken und Rappi staut es ebenfalls. Wolken und Sonne haben wir, zumindest im Moment noch. Im Verlauf von Nachmittag tut es aber zu und es wird regnen, zum Teil auch recht intensiv, bei 21 Grad. Morgen am Freitag ist es wechselhaft mit Regen und vor allem im Flachland dann aber sonnigen Abschnitt bei 19 Grad. Und der Blick aufs Wochenende mit dem Samstag, dort gibt es so einen Mix aus Sonne und Wolken und vor allem über den Bergen kann es dann dort noch ein Regen geben, bei 22 Grad. Und am Sonntag, dort ist schön und am Nachmittag mit 23 Grad angenehm warm. Es ist gerade 5 Minuten nach 11 Uhr geworden. Schön sind wir bei uns an Fronleichnam. Es ist Viertig in den katholischen Kantonen. Ja, ob wir frei haben heute oder am Arbeiten sind. Ich wünsche einen gemütlichen Tag mit dem breitesten Musikmix im Ohr. Mit dem Dr. Alban, den wir für euch parat gemacht haben. Sing Halleluja! Oder der Klassiker von der Nina, 99 Luftballons. Und für alle, die jetzt im Megastau sind, vor dem Gotthard-Nordportal, extra für euch, um ein bisschen einstimmen auf Süden, Alice, Una notte speciale. Ich bin Thomas Berger, habt einen guten Tag.

Der breiteste Musikmix mit dem Dr. Alban. Sing Halleluja, der nigerianisch-schwedische Doppelbürger. Er ist Popmusiker, aber auch Produzent. Und zuerst hat er den Leuten gerne im Maul umgebohrt und Zahnstein entfernt als Zahnarzt. Hat sich dann aber für die Musik entschieden. Und das ist sehr gut. So. 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Der Begleiter an heutig Front Leichnam in den katholischen Kantonen. Es ist 17 Minuten ab 11 Uhr.

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4: Von Leichnam haben wir am heutigen Donnerstag, 4. Juni. Es ist 11:30 Uhr. Wir begleiten euch mit dem breitesten Musikmix durch diesen Tag mit Alphaville, Forever Young. Der Sänger, der Marianne Gold, ist vor ein paar Tagen, sage und schreibe, 72-jährig geworden. Und bevor wir loslegen mit Musik aus Deutschland unter Alphaville, gehen wir erst auf die A2, schauen hier zwischen Erstfeld und Göschenen. Die 8 Kilometer sind immer noch vor dem Gotthardtunnel, die Fahrrichtung Süden. Für alle, die in die Richtung unterwegs sind, ihr habt eine Stunde und 20 Minuten Verspätung. Dann wird geschafft auf der A3, Zürich Richtung Chur, und zwar zwischen Bilden und dem Kerenzertunnel. Wegen diesen Bauarbeiten geht es seit etwa 30 Minuten länger. Und der See dann zwischen Pfäffiken und Rapperswil. Auch dort müsst ihr ein bisschen mehr Geduld mitbringen, aber das ist doch kein Problem. Jetzt das Radio aufdrehen und Alphaville geniessen. Zusammen mit Radio Zentral. Schön sind ihr bei uns.

Viertel vor zwölf ist es geworden, Radio Zentrals, Radio mit Herz. Ich wünsche allen einen guten, der schon gemütlich am Tisch hückelt und etwas Feines könnt geniessen. Und wir geniessen jetzt London Beat, eine Band, die es nur kurz geht, von 1988 bis 1992. Also in dieser kurzen Zeit haben sie ihre Erfolge gehabt, zum Beispiel der hier. «I've been thinking about you», London Beat. In 27 Ländern haben sie es auf Platz Nummer 1 geschafft.

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4: Mittag um 12 Uhr ist es geworden. Zu Rotenburg sind es 20 Grad, zu Rapperswil 21 Grad.
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6: Die Heiratsstrafe ist als Thema zurück im Bundesparlament. Der Nationalrat will die Wehrpflicht von Doppelbürgern klarer regeln und der Kokainkonsum in der Schweiz nimmt zu. Im Studio Marc Zimmermann. Schönen Mittag. Dass die Mittepartei trotz Volksja zur Individualbesteuerung an ihrem Gegenentwurf festhält, sei überraschend. Das sagt die SP-Ständerätin Eva Herzog. Die Mitte will anders als die Individualbesteuerung Ehepaare gemeinsam besteuern, aber ohne Heiratsstrafe. Eva Herzog betont aber, man müsse den Volksentscheid akzeptieren und könne die Abstimmung nicht einfach ausradieren.
7: Der Systemwechsel auf kantonaler Ebene wurde beschlossen und das bleibt so, auch wenn die Mitte-Initiative angenommen würde. Sie bezieht sich ausschließlich auf die Bundesebene und das Chaos, das wir anschließend hätten, wäre perfekt.
6: Die Mitte-Partei findet ihren Gegenentwurf aber fairer. Der Ständerat lehnt die Mitte-Initiative ab. Doppelbürger sollen nach dem Willen des Nationalrats die Schweizer Wehrpflicht weniger einfach umgehen können. Die Grosse Kammer hat zwei Vorstöße dazu gutgeheißen, gegen den Willen des Bundesrats. Es stimme zwar, dass sich etwa französisch-schweizerische Doppelbürger mit einem Diensttag in Frankreich der Dienstpflicht in der Schweiz entziehen können, sagt Bundesrat Martin Pfister. Der Bundesrat wolle daher mit Frankreich Verhandlungen aufnehmen.
8: Eine einseitige Kündigung des Abkommens erachtet der Bundesrat hingegen nicht als zweckmäßig. Das würde bis zum Abschluss eines neuen Abkommens mit Frankreich zu einer Rechtsunsicherheit für die französisch-schweizischen Doppelbürger führen und ungünstige Voraussetzungen für die Aushandlung eines neuen Abkommens schaffen.
6: Das Anliegen wurde schon mehrmals diskutiert. Zwischen den eidgenössischen Räten bestehen aber Differenzen. Während der Nationalrat auf griffige Wehrpflichtregeln für alle Doppelbürger pocht, will der Ständerat nur eine Anpassung für Männer mit französischem Pass. Der Kokainkonsum in der Schweiz nimmt zu. Besonders häufig konsumieren die Droge Männer sowie junge Erwachsene zwischen 18 und 34 Jahren. Zu diesem Ergebnis kommt eine Analyse der Stiftung Sucht Schweiz. Kokain ist in der Schweiz nach Cannabis die am zweithäufigsten konsumierte illegale Substanz. Kokainkonsum habe in weiten Teilen der Gesellschaft Einzug gehalten. Auffallend seien einzelne Berufsbranchen, in denen Kokain teilweise funktional eingesetzt werde, etwa zur Leistungssteigerung. Dazu gehören die Gastronomie, das Baugewerbe sowie die Kunst- und Unterhaltungsszene. Ein Pflegefachmann muss sich heute vor dem Bezirksgericht Zürich verantworten. Er bot unter anderem Botox an und gab sich dabei als Arzt aus. Insgesamt machte der Beschuldigte mit rund 200 Behandlungen einen Umsatz von über 100.000 Franken. Weiter wird ihm vorgeworfen, dass er eine Bekannte vergewaltigt habe und dass er Bilder mit kinder- und tierpornografischem Inhalt angeschaut und weitergeleitet habe. Wann das Bezirksgericht das Urteil eröffnet, ist noch nicht klar.
9: Wir gehen auf die A2 Nord-Süd-Achse vor dem Gotthard-Nordportal. Tal staut es immer mehr, sind jetzt 9 Kilometer. Das heisst sicher anderthalb Stunden, wo es länger dauert. Auch viel Geduld gefragt ist auf der A3 Zürich Richtung Chur zwischen Bilden und dem Kerenzer-Tunnel, weil dort Bauarbeiten gerade im Tun sind. 40 Minuten Zeitverlust und über einen Seedamm-Stau zwischen Pfäffiken und Rapperswil. Das sind die Aussichten mit dem Mike Eichmann.
10: Heute am Nachmittag bleibt es bewölkt. Es wird zunehmend nass werden. Zum Teil sind auch recht kräftige Regengüsse dabei. Am Anfang sogar vielleicht noch mal Blitz und Donner möglich. Temperaturen haben am Mittag höchstwert von etwa 20 Grad erreicht. Am Nachmittag geht es immer weiter zurück. In der Nacht auf morgen bleibt es dann weiterhin nass. Der Schwerpunkt liegt in den Bergen vom Niederschlag, wo bei der Schneefallgrenze von etwa 2000 Meter sinkt, örtlich vielleicht sogar noch ein bisschen tiefer. Dann am Freitagmorgen haben wir zuerst viele Wolken, besonders in den Bergen ist es noch nass. Durch den Tag durch stellt sich ein Mix aus Sonne und Wolke ein, höchstens noch einzelne isolierte Schauer. Temperaturen dann bei um die 19 Grad. Am Samstag geht es trotz vorübergehend dichter Wolken nicht unfreundlich weiter. In den Bergen wird es am Nachmittag zeitweise nass sein, bei Temperaturen von um die 22 Grad.
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9: 5 Minuten ab 12 Uhr ist es. Ich bin Thomas Berger und wünsche allen einen guten. Und über das reden wir jetzt in Grad Deinsiedler. Jodlerin Nadia Ress wird mit dem Grand Prix Musik ausgezeichnet. In der Stadt Luzern werden die Kunstwerke aus Zug ausgestellt und die katholische Kirchengemeinde Zug will ihr Plus vor allem investieren.
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6: Nadia Ress aus Einsiedeln wird mit dem Schweizer Grand Prix Musik ausgezeichnet. Damit geht die höchste Schweizer Musikauszeichnung dieses Jahr an eine Jodlerin. Der Bund würdigt damit das Lebenswerk von der Nadia Ress. Die Auszeichnung ist mit 100'000 Franken dotiert. Ihr Wissen gibt Nadia Ress auch an der Hochschule Luzern weiter als Professorin für Jodel und Volksmusik. Das Bundesamt für Kultur hat weiter betont, dass sie einen wichtigen Beitrag dazu geleistet habe, dass das Jodeln im letzten Dezember in die UNESCO-Liste vom immateriellen Kulturerbe der Menschheit eingetragen worden ist. Eine besondere Ausstellung gibt es in der Stadt Luzern. Es geht um Kunstwerke, die in Zügen liegen gelassen worden sind. Rund 2000 Bilder, Poster und Bücher werden am Samstag in einer Verkaufsausstellung zu Luzern am Koppelplatz präsentiert. Es sind nicht nur Kunstwerke aus Zügen, sondern auch Serien von den Flughäfen von Zürich und Genf. Das Secondhand-Geschäft verkauft diese Sachen in Läden im zürcherischen Wollishofen und eben auch zu Luzern. An der Universität Luzern hat es so viele Studierende wie noch nie. Im letzten Herbstsemester sind es über 4'000 gewesen. Das zeigt der Jahresbericht. Und die Uni Luzern muss immer noch sparen. Trotzdem hat sie die Jahresrechnung mit einem kleinen Plus abgeschlossen. Die katholische Kirchengemeinde Zug will einen Grossteil vom Überschuss vom letzten Jahr investieren. In was genau? Das hat die Versammlung jetzt entschieden. Unter anderem sollen 3 Millionen Franken an die Renovation von der Kirche St. Michael gehen. Eine 500'000 Franken werden an gemeinnützige Organisationen gespendet. Und Sarne wird für eine Woche den Verkehr gemessen. Daten werden einerseits für die Planung des Lärmsanierungsprojekts im Dorf gebraucht, andererseits dann später auch für die Sanierung und die Aufwertung der Ortsdurchfahrt. Für die Verkehrsmessung in Sarne werden 2 Kameras aufgestellt, eine an der Brünigstrasse und eine an der Nordstrasse.
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Radio Zentral spielt für euch den breitesten Musikmix mit Pegasus, Musik aus Biel, eine der erfolgreichsten Schweizer Popbands. Schauen wir den Stau an am Gotthard vor dem Nordportal, also von Richtung Süden, ja, einen Kilometer weniger, immerhin im Moment. Das heisst, es sind noch 8 Kilometer und 1 Stunde und 20 Minuten Zeitverlust. Viel Geduld brauchen wir heute auf der A3 Zürich Richtung Chur, und zwar zwischen Bilden und dem Kerenzer-Tunnel. Wegen Bauarbeiten geht es seit etwa 40 Minuten länger, und alle, die über den Seedamm hineingehen, von Pfäffiken her Richtung Rappi, auch die brauchen ein bisschen mehr Geduld. We'll be right back.

0: Ich wünsche einen guten, schönen, erholsamen Mittagspause. 9 Minuten oder ist halb 1.
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0: Im Wetterstudio sitzt jetzt der Mike Eichmann. Hoi Mike.
2: Ja, salut Thomas, guten Tag. Hoi.
0: Im Moment drückt hier die Sonne noch ein bisschen Studiofenster rein. Aber die Natur kommt jetzt schon eine Ladung nass über und das ist auch gut so.
2: Ja, ganz genau. Es ist eine Kaltfrontröste im laufenden Nachmittag und vor allem auch am Abend und in den Nachtstunden beschäftigen wird. Jetzt aktuell, hast du gesagt, ist es noch zum Teil sonnig. Allerdings eben, ja, die Sonnenstunden sind jetzt langsam zählt und es wird dann am Nachmittag zunehmend bewölkt werden und etwa Mitte Nachmittag muss man dann doch verbreitet mit aufkommenden und zum Teil kräftigen Regengüssen rechnen. Es kann sein, dass jetzt gerade vorgelagert zu der eigentlichen Kaltfront örtlich vielleicht einmal ein Blitz und ein Donner mit dabei ist, aber es sind jetzt nicht die klassische Gewitter, einfach so vereinzelte vielleicht. Temperaturen jetzt so zwischen 19 und 21 Grad und normalerweise die Höchstwerte im Sommer eher so gegen die Abend erreicht. Heute ist es ein bisschen anders, weil eben die Kaltfront kommt, darum die höchste Temperatur eigentlich so jetzt, vielleicht die nächsten 1-2 Stunden noch und nachher geht es diesbezüglich immer weiter zurück. Auch der Wind, der Südwest- bis Westwind, der frischt am Nachmittag dann mässig auf.
0: Also jetzt auch in der Nacht auf morgen, am Freitag, da kommt sogar die Schneefallgrenze noch weiter oben runter, so 2000 bis 2200 Meter. Also für alle, die jetzt ein verlängertes Wochenende geniessen können, ja, danke von Leichnam und morgen vielleicht in die Höhe wettet wandern. Also hängt der Schnee an, wird das ein Problem sein oder wie schätzt sich das ein?
2: Ja, es ist gerade jetzt in der Nacht auf morgen und gerade am morgen am frühen Freitag ist es so, dass es doch zum Teil recht kräftige Niederschläge sind, gerade in den Bergen. Ich denke jetzt da zumindest, wenn ich ans Zentralland denke, besonders richtig Glarner und Urnerland, dort kannst du eben über die ganze Zeit rum gesehen doch 30 bis 50 Millimeter Niederschlag geben und eben die Schneevergrenze kommt auf etwa 2000 Meter oben runter. Wenn man jetzt noch weiter in den Osten geht, Richtung Bündnerland, dort kann es dann mit Niederschlagsabkühlung zum Teil auch bis gegen 1500 Meter sinken. Also je nachdem, wo man dann morgen geplant hat, zum rausgehen oder vielleicht über einen Pass fahren will, dort muss man sich dann sicher erkundigen, ob das überhaupt möglich ist oder mit Sommerpneu wahrscheinlich nicht unbedingt empfohlen. Sonst aber dann morgen durch den Tag durch eine relativ rasche Beruhigung von dem Ganzen. Es ist dann vielleicht am Morgen in den Bergen noch nass, aber sonst durch den Tag durch haben wir zwar gerade am Vormittag noch viele Wolken, am Nachmittag dann zunehmend auch Sonne. Weil es aber doch ein bisschen Höhenkaltluft hat, ja, kann es einzelne Schauer geben jetzt durch den Tag durch, aber das ist dann wirklich die Ausnahme und nicht die Regel. Temperaturen die erreichen morgen Höchstwert von knapp 20 Grad.
0: Vielleicht noch zwei, drei Worte für die Wochenendplanung, Samstag, Sonntag. Was gibt es da zu berichten?
2: Ja, am Samstag ist es so, dass wir eine schwache Warmfront haben, die uns überquert. Das äußert sich aber in erster Linie vor allem, dass es mal ausdehntere Wolken hat. Es ist nicht unfreundlich, teilweise sonnig. Ja, vielleicht ganz vereinzelt mal ein Regenspritzer im Mittelland. Und am Nachmittag kann es sein, dass von der Alpen-Südseite her, sogar die Gotthard-Region, auch mal ein bisschen Regen abbekommt. Aber wie gesagt, das ist jetzt nicht vergleichbar mit dem, was wir jetzt aktuell mit der Kaltfront heute durch den Tag haben. Um die 21 Grad am Samstag. Und am Sonntag geht es recht sonnig weiter, bis zu 23 Grad.
0: Dankeschön, Mike Eichmann. Wir hören uns um 20 ab 4 wieder. Schauen wir dann, wie das aktuell aussieht mit dem starken Regen und dem Blitz und Donner.

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1: Jetzt ist es 12:30.
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3: Im Studio Marc Zimmermann. Dass die Mitte-Partei trotz Volksjahr zur Individualbesteuerung an ihrem Gegenentwurf festhält, sei richtig. Das sagt der Mitte-Ständerat Pirmin Bischoff. Anders als bei der Individualbesteuerung sollen Ehepaare gemeinsam besteuert werden, einfach ohne Heiratsstrafe. Denn mit der Individualbesteuerung seien Ehepaare immer noch benachteiligt, betont Pirmin Bischoff.
4: Gerade Familien, in denen ein Elternteil das Arbeitspensum reduziert und externe Betreuungskosten selbst trägt, werden durch die Individualbesteuerung massiv steuerlich belastet.
3: Gegner argumentieren, dass das Volksjahr eingehalten und akzeptiert werden müsse. Der Ständerat lehnt die Mitte-Initiative ab. Zwei Jugendliche sind nach 14 Einbrüchen in Autogaragen im Kanton Bern und anderen Kantonen gefasst worden. Die Jugendlichen hatten es insbesondere auf Luxusautos abgesehen. In zwei Fällen gelang es ihnen, Fahrzeuge über die Grenze ins Ausland zu schaffen. Die beiden Jugendlichen sind teilweise geständig. Sie sollen Deliktsgut im Wert von rund 450.000 Franken erbeutet haben, teilt die Jugendanwaltschaft mit. Die beiden werden auch in Verbindung gebracht mit Einbrüchen im Kanton Zug. Die Aktien des Zuger Vermögensverwalters Partners Group haben zu einer Gegenbewegung angesetzt. Dies, nachdem sie am Vortag wegen Berichten über erhöhte Mittelabflüsse bei mehreren Fonds massiv unter Druck geraten waren. Mit einem Update zum Geschäftsverlauf konnte das Management die Gemüter etwas beruhigen, nachdem die Papiere gestern über 16% an Wert eingebüßt hatten, stiegen sie heute gegen 10 Uhr um mehr als 3% und lagen damit klar an der SMI-Spitze.
5: Staufahren ist angesagt auf der Autobahn A2 zwischen Erschfeld und Göschenen. 8 Kilometer im Moment. Das heisst, dass ihr dort sicher eine Stunde und 20 Minuten mehr Zeit einberechnen müsst. Auf der A3 Zürich Richtung Chur zwischen Bilden und dem Kerenzer Tunnel. Dort ist man am Arbeiten. Wegen diesen Bauarbeiten geht es etwa eine halbe Stunde länger. Ich wünsche euch eine gute Fahrt. Wolken und wenig Sonne, das ist die Situation im Moment. Es gibt aber immer mehr Wolken heute am Nachmittag und dann kommt es auch regnen, zum Teil recht kräftig sogar. 21 Grad Höchsttemperatur und der Freitag morgen eher wechselhaft mit Regen und vor allem im Flachland drückt dann die Sonne immer mehr und mehr durch bei 19 Grad. Wir sind beim Wochenende. Der Samstag, dort ist so ein Mix aus Sonne und Wolken. Vor allem in den Bergen kann es noch ein bisschen Regen geben bei 22 Grad. Und am Sonntag dürfte es recht schön werden mit angenehmen 23 Grad.
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5: 3 Minuten über 12:30.

0: Leichnam. In den katholischen Kantonen haben wir heute schön sind bei uns im Zentralinfo. Es ist 20 vor 1.
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0: Ja, Marc Zimmermann, wenn wir zuerst vom Shooten reden wollen, die Fußball-WM geht gleich los. Und einer fehlt jetzt noch, ist noch nicht in den USA, nämlich der Brill Embolo.
2: Ja, unser Nazi-Stürmer, der war aber gestern bei der US-Botschaft in Bern und hat dort einen Visumsantrag gestellt für seine Einreise in die USA an die WM. Er hat dort auch ein Gespräch gehabt im Zusammenhang wegen einer Verurteilung, wegen Drohung. Adrian Arnold vom Schweizerischen Fußballverband erklärt dazu.
3: Es ging konkret um die Frage, ob physische Gewalt im Spiel war oder ob es rein um verbale Gewalt war. Und diese Frage konnte Brill relativ schnell und auch glaubwürdig beantworten, auch aus den Gerichtsdokumenten ersichtlich. Und entsprechend war es ein sehr kurzes Gespräch, das er auf der Botschaft hatte. Und wir sind zuversichtlich und haben auch positive Signale, dass dieser Visumsantrag einerseits dringlich jetzt behandelt wird und dass Brill baldmöglichst zum Team nachreisen kann.
2: Die Schweizer Nazi, die ist am Dienstag auf San Diego gereist, in ihres WM-Camp, eben auch nicht der Brill, Embolo. Auf SRF hat der Nazi-Goli Gregor Kobel darum gefunden.
4: Er fehlt immer, wenn er nicht da ist. Ich glaube, auf dem Platz kennt jeder seine Qualitäten, da müssen wir nicht drüber reden. Aber auch das Typ natürlich ist eine frohe Natur, ist immer gut drauf, bringt gute Energie, eine gute Stimmung rein. Von dem her vermissen wir ihn sehr und hoffen, dass er bald wieder da ist, schnell.
2: Die Schweizer Nazi hat ihr letztes Testspiel vor der WM am Samstag gegen Australien. Und der Mario Cantaluppi ist zurück beim FC Basel. Der 52-Jährige wird bei den Basler neuer Assistenztrainer, schreibt der Club in einer Mitteilung. Der Mario Cantaluppi hat für den FC Basel als Spieler um die Jahrtausendwende über 300 Spiele gemacht. Zuletzt war er beim FC Winterthur im Nachwuchs tätig.
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legendäre Kiosk von der Rumpelstilz vom Polenhofer gegründet und das schon vor 55 Jahren. 14 Minuten und dann ist es Mittag am 1 auf der A4 Brunnen Richtung Zürich. Vorsicht zwischen Affolter am Albis und dem Islisberg-Tunnel. Dort stocken wegen einem Pannenfahrzeug. Im Moment die rechte Spur ist gesperrt. Wir gehen auf die A2 Luzern Richtung Gotthard zwischen Erstfeld und Göschenen. Ist der Stau 8 km lang, 1 Stunde und 20 Minuten kommen wir oben drauf. Und vor dem Gotthard-Südportal, also ich fahre Richtung Norden, haben wir 3 km Stau. Und die A3 Zürich Richtung Chur, wenn ihr zwischen Bildern und dem Kerenzer-Tunnel unterwegs sind, dann müsst ihr auch viel Geduld mitbringen. Wegen Bauarbeiten geht es seit etwa einer halben Stunde länger.

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4: Von Leichnam mit der Gemeins, zu Art mit 19 Grad, zu Altendorf mit 21 Grad.
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6: Der Nationalrat will ältere Kampfjets länger fliegen lassen. Die Polizei schnappt zwei Jugendliche nach Einbrüchen in Autogaragen. Und der Lukas Bissi greift beim Urner Kantonalschwingfest mit dem Roman Wandeler zusammen. Im Studio Marc Zimmermann. Schönen Mittag. Wegen der Unsicherheiten bei der Auslieferung der neuen F-35-Kampfjets aus den USA will der Nationalrat einen befristeten Weiterbetrieb der Kampfjet-Typen Tiger F-5 und FA-18 prüfen lassen. Verteidigungsminister Martin Pfister warnte vergebens.
7: Eine Nutzungsverlängerung des F-5 oder des FA-18 über den geplanten Zeitraum hinaus oder gar ein paralleler Betrieb aller drei Flugzeugtypen F-5, FA-18 und F-35A ist weder militärisch sinnvoll noch wirtschaftlich vertretbar. Die F-5-Flotte ist im Luftkampf bereits seit Jahren gegen einen modernen Gegner chancenlos.
6: Der Nationalrat hat den Vorstoß angenommen. Nun muss der Bundesrat einen Bericht verfassen zur Risikoabsicherung in der Luftraumsicherung bis 2030. Die Konsumentenpreise in der Schweiz lagen im letzten Monat 0,6% höher als vor einem Jahr. Das teilte das Bundesamt für Statistik mit. Besonders ins Gewicht fielen höhere Wohnungsmieten. Sie lagen 1,1% über dem Vorjahreswert. Teurer wurden auch Verkehr, Restaurants und Hotels sowie Versicherungen und Finanzdienstleistungen. Günstiger als vor einem Jahr waren dagegen Nahrungsmittel und alkoholfreie Getränke. Auch Bekleidung und Schuhe sowie Gesundheitsleistungen kosteten weniger. Zwei Jugendliche sind nach 14 Einbrüchen in Autogaragen im Kanton Bern und anderen Kantonen gefasst worden. Die Jugendlichen hatten es insbesondere auf Luxusautos abgesehen. In zwei Fällen gelang es ihnen, Fahrzeuge über die Grenze ins Ausland zu schaffen. Die beiden Jugendlichen sind teilweise geständig. Sie sollen Deliktsgut im Wert von rund 450.000 Franken erbeutet haben, teilt die Jugendanwaltschaft mit. Die beiden werden auch in Verbindung gebracht mit Einbrüchen im Kanton Zug. Wer bei der Stadt Zürich eine Lehre absolviert, erhält in Zukunft mehr Ferien. Dies hat der Gemeinderat entschieden. Derzeit haben die Lernenden 5 Wochen, bald könnten es 8 Wochen Ferien sein. Finanzvorsteher Daniel Leupi dämpfte die Erwartungen aber etwas. Möglich sei auch ein abgestuftes System. Dabei könnte es zu Beginn der Ausbildung mehr Ferien geben als gegen Ende. Solche Abstufungssysteme gibt es bereits in der Privatwirtschaft. Schwingen, die Spitzenpaarungen vom Urner Kantonalen am Samstag sind draussen. Der Urner Lukas Bissig kommt mit dem Luzerner Roman Wandeler zu tun über. Und der Zuger Marcel Bieri greift im ersten Gang mit dem Luzerner Samuel Schweizer zusammen. Weitere Paarungen für den ersten Gang: Marco Reichmuth gegen Marco Heiniger, Silvan Appert gegen Jonas Troxler und Jonas Burch gegen Jonas Amrin.
4: Dann schauen wir zuerst auf die A4 Brunnen Richtung Zürich zwischen Affolter am Albis und dem Isisberg-Tunnel. Dort ist die Strecke gesperrt im Moment wegen einem Pannenfahrzeug. Die A2 zwischen Hirschfeld und Göschenen mit 8 km Stau und 1 Stunde und 20 Minuten Zeitverlust. Und vor dem Südportal sind es 3 km, eine halbe Stunde geht es im Moment länger. Stocken tut es auf der A3 Zürich Richtung Chur zwischen Bilden und dem Kerenzer-Tunnel wegen Bauarbeiten. Etwa eine halbe Stunde geht es länger. Und das ist die Wetterprognose. Sie kommt von Mike Eichmann.
8: Heute am Nachmittag bleibt es bewölkt. Es wird zunehmend nass werden. Zum Teil sind auch recht kräftige Regengüsse dabei. Am Anfang sogar vielleicht noch mal Blitz und Donner möglich. Die Temperaturen haben am Mittag höchstwert von etwa 20 Grad erreicht. Am Nachmittag geht es immer weiter zurück. Die Nacht auf morgen bleibt es dann weiterhin nass. Der Schwerpunkt liegt in den Bergen vom Niederschlag, wo bei der Schneefallgrenze von etwa 2000 Meter sinkt. Örtlich vielleicht sogar noch ein bisschen tiefer. Dann am Freitagmorgen haben wir zuerst viele Wolken. Besonders in den Bergen ist es noch nass. Durch den Tag durch stellt sich ein Mix aus Sonne und Wolke ein. Höchstens noch einzelne isolierte Schauer. Temperaturen dann bei um die 19 Grad. Am Samstag geht es trotz vorübergehend dichter Wolken nicht unfreundlich weiter. In den Bergen jetzt Nachmittag zeitweise nass sein, mit Temperaturen von um die 22 Grad.
4: 5 Minuten nach 1 ist es. Der vor allem Leichnam-Tag in den katholischen Kantonen. Ja, schön sind ihr bei uns. Wir haben es gerade gehört jetzt von Mike. Heute am Nachmittag kann es regnen oder schütten. Könnte man natürlich auch sagen. Und alle, die jetzt vor allem Leichnam die Heim geniessen, macht es euch richtig schön gemütlich. Und vielleicht euren Lieblingssong in den Ohren. Unser Feelgood-Song, den kann ich euch anbieten. Welchen Song stellt euch auf? Macht mir eine WhatsApp-Sprachnachricht mit der Radiozentral App oder auf 078 933 44 20. Sagen wir, welchen Song euch aufstellt heute am Nachmittag. Vielleicht mögt ihr auch ein bisschen erzählen, ja, was möchtet ihr denn so an dem Fronleichnam-Tag und Freihand oder für alle, die am Arbeiten sind, was möchtet ihr eigentlich so? Wenn ihr wollt, bin gespannt drauf. Und das ist die Stunde bei Radio Zentral mit den Beach Boys. Und der breiteste Musikmix natürlich auch mit Ihnen. Mit Gotthard oder der Roxy Music. Ich bin der Thomas Berger. Habt weiterhin einen guten Nachmittag.

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2: Halb zwei ist es worden, an Fronleichnam an dem Donnerstag, 4. Juni. In den katholischen Kantonen ist heute der 4. Und für alle, die dürfen den freien Tag geniessen, ich hoffe, ihr könnt euch gut erholen.
3: Einen guten Tag!
2: Mit dem breitesten Musikmix, aber vor allem für alle, die heute am Arbeiten sind, der Johannes Oerding, jetzt denn gerade, oder? Da kann man doch so richtig träumen. Auch am Arbeitsplatz geht das tiptop mit dem Eric Carmen. Oder Supertramp noch vor den zwei Nachrichten. Ja, und weniger entspannt geht es auf der Strasse zu und her im Zentralland, zum Beispiel auf der A4 Brunner Richtung Zürich. Zwischen Affolter am Albis und dem Islisberg-Tunnel bleibt der Tunnel gesperrt wegen einem Pannenfahrzeug im Moment. Denn da zwei zwischen Erschfeld und Göschenen, dort sind es 8 Kilometer noch, 1 Stunde und 20 Minuten Zeitverlust. Und vor dem Gotthard-Südportal in Richtung Norden sind es im Moment 3 Kilometer. Wir schauen auf die A3 Zürich Richtung Chur. Zwischen Wildern und Wesen staut wegen Bauarbeiten. Zeitverlust im Moment 20 Minuten.

0: 18 Minuten und dann ist es 2. Ja, eben gerade könnt ihr euch einen freien Tag geniessen, heute dank von Leichnam oder ob ihr am Arbeiten sind. Auf jeden Fall schön, sind ihr bei uns.
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2: Hallo, liebes Radio Zentral Team. Der Beat, der Franz, der Bruno und ich sind hier ganz gemütlich am Jassen. Wir geniessen den wunderschönen Tag. Und ich wünsche euch allen ganz frohe Leichnam mit dem Lied vom Opus Life is Life.

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1: Zum Alters sind es im Moment noch 20 Grad, zum Mels 19 Grad. Jetzt ist es 2 geworden.
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3: Der Nationalrat will ältere Kampfjets länger fliegen lassen. Aarau ist im Jahr 2030 Kulturhauptstadt der Schweiz und Lukas Bissig schwingt beim Urner Kantonalen zuerst gegen den Roman Wandler. Im Studio Marc Zimmermann. Wegen der Unsicherheiten bei der Auslieferung der neuen F-35-Kampfjets aus den USA will der Nationalrat einen befristeten Weiterbetrieb der Kampfjet-Typen F-5 und FA-18 prüfen lassen. Verteidigungsminister Martin Pfister warnte vergebens.
4: Eine Nutzungsverlängerung des F-5 oder des FA-18 über den geplanten Zeitraum hinaus oder gar ein paralleler Betrieb aller drei Flugzeugtypen F-5, FA-18 und F-35A ist weder militärisch sinnvoll noch wirtschaftlich vertretbar. Die F-5-Flotte ist im Luftkampf bereits seit Jahren gegen einen modernen Gegner chancenlos.
3: Der Nationalrat hat den Vorstoß angenommen. Nun muss der Bundesrat einen Bericht verfassen zur Risikoabsicherung in der Luftraumsicherung bis 2030. Aarau wird 2030 Kulturhauptstadt der Schweiz sein. Dies gab der zuständige Verein bekannt. Im Rennen waren neben Aarau auch Thun, Bellinzona und Lugano. Alle drei Jahre soll es nach Vorbild der europäischen Kulturhauptstädte eine solche in der Schweiz geben. Sie organisiert kulturelle Grossanlässe und soll damit über die eigene Region ausstrahlen. Die erste Kulturhauptstadt des Landes wird 2027 La Chaux-de-Fonds. Der öffentliche Verkehr in der Schweiz gehört weiterhin zu den sichersten Europas. Im Bahnverkehr belegt die Schweiz laut Bundesamt für Verkehr im europäischen Vergleich Rang 3. Bei den tödlich verunglückten und schwer verletzten Fahrgästen ist sie gar Spitzenreiterin. Im letzten Jahr kamen in Zügen, Schiffen und Seilbahnen keine Passagiere ums Leben und die Zahl der schwer verletzten Reisenden blieb tief. Anders sieht es im städtischen ÖV aus. Bei Tram und Bus stieg die Zahl schwerer Unfälle. Im letzten Jahr sind 3 Passagiere ums Leben gekommen. Schwingen, die Spitzenpaarungen vom Urner Kantonalen am Samstag sind draussen. Der Urner Lukas Bissig kommt mit dem Luzerner Roman Wandler zu tun über. Und der Zuger Marcel Bieri greift im ersten Gang mit dem Luzerner Samuel Schweizer zusammen. Weitere Paarungen für den ersten Gang: Marco Reichmuth gegen Marco Heiniger, Silvan Appert gegen Jonas Troxler und Jonas Burch gegen Jonas Amrin. Und Fußball: Der FC Thun hat den Nachfolger für den Meistertrainer Mauro Lustrinelli gefunden. Der neue Chefcoach ist der bisherige Schweizer U20-Nazi-Trainer Gianluca Privitelli. Er hat früher auch schon mal im Trainerstab vom FC Thun gearbeitet.
5: Alle, die auf der Autobahn A2 unterwegs sind Richtung Süden, ihr braucht Geduld vor dem Gotthard-Nordportal. 9 Kilometer sind es, also wieder Stau zunehmend im Moment. Das heisst, dass ihr 1,5 Stunden zu spät am Ziel ankommt. Dann auf der Gegenseite vor dem Südportal sind es 4 Kilometer und dann noch die Autobahn A3. Und zwar zwischen Zürich und Chur, zwischen Niederurne und Wiesen. Dort finden gerade Bauarbeiten statt. Und darum dauert es auch ein bisschen länger, eine Viertelstunde etwa. Ja, und da gibt es immer mehr Wolken heute Nachmittag und auch Regen, zum Teil recht kräftigen Regen, der hier vorausgesagt wird. Und Schneefallgrenze kommt oben runter, so zwischen 2000 und 2200 Meter. Wir haben Temperaturen im Zentralland im Moment um die 20 Grad, aber mit der Kaltfront, die da kommt, wird es jetzt immer kühler. Morgen am Freitag, da ist es eher so wechselhaft mit Regen, aber vor allem im Flachland drückt die Sonne immer mehr und mehr durch bei 19 Grad. Wir schauen das Wochenende an. Am Samstag ist es wahrscheinlich sonnig, aber auch mit Wolken dazu, vor allem in den Bergen. Kann es ab und zu ein bisschen Regen geben bei 22 Grad. Und am Sonntag ist es recht sonnig, am Nachmittag mit 23 Grad. 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Von Leichnam haben wir heute, Donnerstag, 4. Juni. Ja. In einer Woche ist es soweit. Endlich, würde ich sagen, der Ball rollt bei der XXL-WM in den USA, Kanada und Mexiko. Wie gross sind aktuell die Interesse und Vorfreude auf das Turnier? Wir schauen in die USA und wollen auch wissen, wie es Donald Trump so geht. Eine Woche bevor der erste Abpfiff gibt. Jetzt wünsche ich euch weiterhin einen schönen Nachmittag. Ob am Chillen zu Hause oder am Arbeitsplatz. Das sind Coldplay. Die Mary Hopkin haben wir für euch bereit gemacht. Und Taylor Swift gehört natürlich auch mit dazu. Ich bin Thomas Berger. Habt weiterhin einen guten Nachmittag.

0: Radio Zentrals, Radio mit Herz, am 18 Minuten ab 2, an Fronleichnam, für alle, die trotzdem arbeiten müssen. Ich hoffe, ihr habt es nicht allzu streng und alle, die können ein bisschen chillen, sage ich noch eins, recht habt ihr. Ja, unsere Schweizer Fußball-Nationalmannschaft. Ui, jetzt sind wir gespannt, was sie bietet an dieser Fußball-WM. Gleich geht's los und dann hocken wieder alle vor dem Fernsehen. Die Schweizer Nazi ist ja am Dienstag schon auf San Diego gereist, an ihre WM, ihre Camp, wo sie hier jetzt trainieren. Und das letzte Testspiel vor der WM haben sie dann am Samstag gegen Australien. Heute in einer Woche, da geht's los. Der Ball rollt an dieser XXL WM in den USA, Kanada und Mexiko. Das Eröffnungsspiel ist dann Mexiko gegen Südafrika am Abend am 9. Mexiko ist natürlich Fußball verrückt. Kanada und die USA ja, ein bisschen weniger. Wie gross sind aktuell so die Interesse und Vorfreude auf das Turnier? Auch beim US-Präsident Donald Trump. Da wollen wir jetzt mehr wissen. Tina Eck in Washington. Guten Tag.
1: Hallo aus den USA.
0: Ja, in den USA gibt es seit 1994 schon Fußball-Weltmeisterschaften. Können da, sich die US-Amerikaner inzwischen ein bisschen mehr anfreunden mit dem Fußball statt eben mit Football? Wie gross ist das Fußballfieber jetzt?
1: Ah ja, so ganz langsam macht sich hier ein bisschen Begeisterung bemerkbar in den Austragungsorten Wien, Wimpel. Es gibt Werbung und Poster, sogar dekorierte Straßenzüge und an den Stadien wird noch gehämmert und gebastelt und viele Kneipen vor allem kündigen die Übertragung von Spielen an und sie werden die Bude voll haben, weil viele sicher kein Ticket für ein Live-Spiel leisten können oder wollen. Aber das war 1994 irgendwie auch alles so. Klar ist die WM ein Riesen-Event, aber Fußball an sich hier in den USA nicht so wichtig.
0: Mhm. Und wie passen jetzt der Fußball und der US-Präsident Donald Trump zusammen? Grosse Inszenierungen dürften ja ganz im Sinn von Trump sein, oder?
1: Ja, man stelle sich vor, Trump als Fußballspieler, das passt in der Tat nicht zusammen. Aber er mischt ja die große Geburtstagsfeier zu 250 Jahren amerikanischer Unabhängigkeit mit der WM zusammen. Und so herrscht hier den ganzen Sommer über quasi Partytime. Keine Inszenierung ist für Trump so wichtig wie die seiner selbst. Und so dürfte es bei dieser WM viel Trump-Begleitprogramm geben. Stay tuned.
0: Ja, das haben wir eben gedacht, damit gerechnet. Aber wie sieht es so kurz vor der WM eigentlich aus mit Hotel und Tickets? Ist da noch etwas zu machen für Kurzentschlossene?
1: Kurzentschlossene sind jetzt definitiv besser dran als Langzeitplaner, denn es gab einige Fehlkalkulationen, die nun einige Schnäppchen zur Folge haben könnten. So hatte die FIFA zum Beispiel viel zu viele Hotelzimmer blockiert, die Buchungen blieben aus und nun sind die Zimmer billiger. Auch Ticketpreise sind angeblich im Abwärtstrend und wenn jemand wirklich absolut in letzter Minute zu einem Spiel will, dann sind da die sogenannten Scalper, Typen, die Tickets in der Nähe des Stadions auf der Straße für Cash verkaufen. Aber das kann dann wieder teuer werden.
0: Ja, danke schön, Tina Eck, für deine Informationen.
1: Tschüss aus den USA.
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2: Halb drei wird jetzt gerade mir versprechen. Für jeden von euch haben wir einen Song parat. Der breiteste Musikmix jetzt denn. Mit Slade, Mai oh Mai. Oder der Polenhofer im letzten Tram. Kenny Loggins und viele mehr jetzt gerade in dieser halben Stunde. Schön sind ihr bei uns. Staunen tut es auf der A2 in Luzern Richtung Gotthard zwischen Erschfeld und Göschenen. 9 Kilometer sind das immer noch. Ihr verliert anderthalb Stunden. Denn vor dem Gotthard-Südportal haben wir immer noch die 4 Kilometer. Auch dort brauchen wir 40 Minuten länger. Und die A3 Zürich Richtung Chur zwischen Niederurne und Wesen stocken wegen Bauarbeiten. Im Moment haben wir einen Zeitverlust von 20 Minuten. Ich wünsche euch eine gute und vor allem unfallfreie Fahrt.

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Zum Beispiel beim General.

0: Paul Hofer im letzten Tram. Ja, das dauert jetzt doch noch ein bisschen, bis der letzte Tram fährt oder der letzte Bus. Es ist 17 Minuten vor 3.
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2: Ja, salut miteinander, da ist Rolf Blum von Uster. Ich bin gerade bei meiner Mami. Wir sind da das Vogelkäfig am Putzen. Wir sind da ein bisschen am Schwitzen. Und ich wünsche mir gerne Sissy Catches. Und wünsche allen einen sonnigen, schönen Tag. Weil am Nachmittag kommt es ja regnen und gewittern. Schönen zusammen.

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0: Frontleichnam, Nachmittag um 3. Z M sind es 20 Grad und ebenfalls 20 Grad zu Schmeriken.
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2: Der Zürcher Ständerat Daniel Josic tritt aus der SP aus. Post streicht rund 60 Vollzeitstellen im IT-Bereich und gesteht ist das teuerste Ferienwohnungspflaster in den Alpen. Im Studio Marc Zimmermann. Der Zürcher Ständerat Daniel Josic tritt aus der SP aus und kandidiert im nächsten Jahr erneut. Die Partei wollte ihn bei den Ständeratswahlen nicht erneut antreten lassen. Vorerst werde er als Parteiloser im Bundeshaus weiter politisieren, sagte Daniel Josic heute an einer Medienkonferenz, und er wolle nochmals antreten.
3: Man kann in meinem Alter mit 61 kann man sich auch vorstellen, noch irgendetwas anderes zu tun. Aber ich bin sehr gerne Ständerat im Kanton Zürich. Und wenn ich meine Wahlergebnisse anschaue, dann findet das auch ein großer Teil der Wählerinnen und Wähler im Kanton Zürich.
2: Die SP des Kantons Zürich bedauert den Entscheid von Daniel Josic und dankt ihm für sein langjähriges Engagement, schreibt die Partei in einer Mitteilung. Wer für die SP zu den Ständeratswahlen antreten wird, entscheidet die Partei später. Die Post baut im IT-Bereich landesweit rund 60 Vollzeitstellen ab. Damit nimmt sie nach eigenen Angaben eine Neuausrichtung ihrer Aktivitäten in diesem Sektor vor. Mitte Monat werde ein Konsultationsverfahren eingeleitet, teilt die Post gegenüber der Nachrichtenagentur Keystone STA mit und bestätigt damit eine Meldung der Zeitung Le Temps. Gstaad ist neu der teuerste Ferienwohnungsort der Alpen. Das Berner Feriendorf hat St. Moritz im Engadin von der Spitze verdrängt. Insgesamt dominiert die Schweiz das Preisranking weiterhin klar. Von den 10 Tourismusorten mit den höchsten Quadratmeterpreisen liegen 9 in der Schweiz. Dazu gehört unter anderem auch Andermatt, zeigt eine Ferienwohnungsstudie der UBS. Die erste nicht-schweizerische Destination ist das französische Courchevel auf Platz 6. In Gstaad liegt der Quadratmeterpreis für eine Ferienwohnung im gehobenen Segment bei 25'000 Franken. Papst Leo erhält sein PayPal-Guthaben zurück. Es sind 8,65 Dollar. Der Schatzmeister des US-Staates Illinois brachte dem Kirchenoberhaupt den Betrag nach Rom. Das Geld stammt aus der Zeit vor seiner Papstwahl. Später habe er versucht, telefonisch seine Daten bei der Bank zu ändern. Die Frau am Telefon bat ihn aber darum, persönlich vorbeizukommen. Als er ihr sagte, dass dies für ihn als Papst schwierig sei, legte sie einfach auf. Fußball, der FC Thun hat den Nachfolger für den Meistertrainer Mauro Lustrinelli gefunden. Der neue Chefcoach ist der bisherige Schweizer U20-Nazi-Trainer Gianluca Privitelli. Er hat früher auch schon mal im Trainerstab vom FC Thun gearbeitet.
0: Wir gehen auf die Autobahn A2 vor das Gotthard-Nordportal. Dort sind es 9 Kilometer Blech im Moment, 1,5 Stunden, wo man Zeit verlieren tut. Und auf der Südseite von dem Gotthard-Tunnel sind es im Moment die 4 Kilometer. Die A3 Zürich Richtung Chur zwischen Niederurn und Wiesen. Dort staut es wegen Bauarbeiten. Und zwar verlieren dort etwa eine Viertelstunde. Es gibt immer mehr Wolken und dann kommt auch der Regen zum Teil recht zünftig. Die Schneefallgrenze kommt auch oben runter im Verlauf des Abends, so also zwischen 2000 und 2200 Meter. Es wird dann auch jetzt immer kühler mit der Kaltfront, die hier auf uns zukommt. Morgen am Freitag da ist es eher wechselhaft mit Regen und vor allem sonnigen Abschnitt im Flachland bei 19 Grad. Der Samstag dort haben wir so ein Mix aus Sonne und Wolken. Vor allem über den Bergen kann es noch ein bisschen Regen geben bei 22. 20 Grad und am Sonntag ist es recht sonnig am Nachmittag mit warmen 23 Grad. Das ist 5 Minuten ab 3 geworden. Donnerstag, 4. Juni, ist es Fronleichnam in den katholischen Kantonen. Ja, und wer ohne Regenschirm von außen unterwegs ist, mein Tipp, langsam Richtung Heim zu. Es windet schon ein bisschen. Das Zeichen, dass es nass wird. Da kommt also eine grosse Regenfront aufs Zentralland zu. Eindrücklich die Bilder im Moment im aktuellen Wetterradar. Ich würde sagen, wir machen es uns so richtig gemütlich. Und geniessen einfach nur Bonnie M. zum Beispiel. Oder wie wär's mit den Pet Shop Boys? Oder der breiteste Musikmix, darum auch mit dem Volker Lechtenbrink irgendwann. Ich bin der Thomas Berger, begleite euch durch den Nachmittag.

Mit Bonnie M. wird 17 Uhr nach 3 an dem Frontleichnam Nachmittag. Freue mich, sind ihr bei uns. Heute gehen wir miteinander in den Nachmittag rein, über die Heim gemütlich Zeit verbringen oder am Arbeitsplatz. Und jetzt reden wir vom Dan Harrow. Ja, jetzt könnte man meinen, der Dan Harrow, oder? Der, den vielleicht jeder kennt. Zum Beispiel mit dem Song «Don't Break My Heart» aus dem Jahr 1987. Oder der andere hier, ein bisschen früher rausgekommen, im Jahr 1985, «Bad Boy». Oder «Future Brain», auch aus dem Jahr 1985. Ja, habt ihr denn gewusst, dass Dan Harrow gar nicht gibt? Es ist der Italiener Stefano Zandri. Er ist nämlich das Gesicht von dem Projekt Dan Harrow und ist damit zu einem der bekanntesten und erfolgreichsten Entertainer im Bereich der Italo-Disco in den 1980er Jahren geworden. Der Name Dan Harrow wird heute noch als Pseudonym gebraucht. Der Stefano Zandri hat im Jahr 2012 übrigens zum ersten Mal zugegeben, dass er bei diesen Hits in den 1980er Jahren gar nie selber gesungen hat. Ja, das hat andere auch noch gegeben, die das Kunststück fertig gebracht haben. Der Italiener Stefano Zandri hat jetzt ganz viel Geld verdient und hat auch etwas zu feiern, nämlich heute sein 64. Geburtstag. Und wir tauchen hier jetzt ein bisschen ein in die guten alten Zeiten. Ins Jahr 1987, «Don't Break My Heart».

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1: Ich wünsche euch weiterhin einen guten Nachmittag. Es ist 3:30 Uhr. Ja, für alle, die auf den Strassen unterwegs sind, vor allem auf der Autobahn A2, das braucht viel Geduld. Zwischen Irschfeld und Göschenen, dort sind es 9 Kilometer, wo es stockt. Eine Stunde und 30 Minuten kommen dort spät euch ein Ziel. Die A2 zwischen Quinto und Airolo, 4 Kilometer sind es dort im Moment, das heisst etwa 40 Minuten Zeitverlust. Und auch auf der A3 heute ist schon den ganzen Tag hartnäckig Zürich Richtung Chur zwischen Niederurne und Wesen wegen Bauarbeiten stockt. Das heisst etwa ein Zeitverlust von einer Viertelstunde. Aber gehen wir jetzt mit dem Volker Lechtenbrink in den Nachmittag rein. Irgendwann Radio Zentrals, Radio mit Herz. Schön, sind ihr bei uns.

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0: Ich hoffe, ihr habt bis jetzt einen guten, zufriedenen Tag gehabt. Wir begleiten euch an Fronleichnam, Radio Zentrales, Radio mit Herz. Es sind noch 17 Minuten, dann ist es 4 Uhr. Kennt ihr den Buckelwald, Timmy Knopp? Knapp 3 Wochen ist es jetzt her, wo der Buckelwal Timmy tot an der dänischen Insel Anholt angespült worden ist. Heute wird jetzt der Kadaver obduziert. Es ist aber unklar, welche Erkenntnisse zur möglichen Todesursache noch ermittelt werden können. Julia Weschenbach, guten Tag.
1: Hallo aus Skandinavien.
0: Kann man damit rechnen, dass die Obduktion wirklich aufdeckt, warum der Wal jetzt gestorben ist?
1: Da sind sich die Experten nicht ganz sicher. Denn um manche Sachen entdecken zu können, ist es jetzt vermutlich schon zu spät, weil der Wal da schon so lange lag. Zum Beispiel rechnet ein Walforscher, mit dem ich gesprochen habe, nicht mehr damit, dass sie noch Wasser in der Lunge nachweisen können. Das wäre aber zum Beispiel ein Hinweis darauf, dass der Wal ertrunken ist. Was die Experten aber finden könnten, sind Reste von Fischernetzen im Magen des Tiers und auch im Darm. Und das wäre wiederum interessant, denn solche Fischernetze, die tragen oft zum Tod von Buckelwalen bei.
0: Und was soll denn nach der Obduktion mit dem Kadaver überhaupt passieren?
1: Der wird aller Voraussicht nach von der Insel weggebracht. Die Einheimischen, die wollen ihn da auf keinen Fall haben. Der stinkt nämlich und der liegt ausgerechnet auch noch am beliebtesten Badestrand der Insel. Und die Überreste vom Wal, die gehen dann wahrscheinlich an ein Verwertungsunternehmen. Das macht in der Regel zum Beispiel Biodiesel aus dem Fett und Biomasse aus den Knochen und Sehnen des Tiers. Also so ziemlich alles am Wal wird wiederverwertet, heißt es zumindest.
0: Danke vielmals, Julia Weschenbach, für die Informationen.
1: Tschüss aus Skandinavien, macht's gut, bis später.
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1: Es ist 4 Uhr. Zuerst fällt es 16 Grad und zu Rapperswil 19 Grad.
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3: Der Zürcher Ständerat Daniel Josic tritt aus der SP aus. Der Kokainkonsum in der Schweiz nimmt weiter zu und das Weltraumunternehmen kommt auf Luzern. Im Studio Marc Zimmermann. Der Zürcher Ständerat Daniel Josic tritt aus der SP aus und kandidiert im nächsten Jahr erneut. Die Partei wollte ihn bei den Ständeratswahlen nicht erneut antreten lassen. Vorerst werde er als Parteiloser im Bundeshaus weiter politisieren, sagte Daniel Josic heute an einer Medienkonferenz. Und er wolle nochmals antreten.
4: Man kann in meinem Alter mit 61 kann man sich auch vorstellen, noch irgendetwas anderes zu tun. Aber ich bin sehr gerne Ständerat im Kanton Zürich. Und wenn ich meine Wahlergebnisse anschaue, dann findet das offenbar auch ein großer Teil der Wählerinnen und Wähler im Kanton Zürich.
3: Die SP des Kantons Zürich bedauert den Entscheid von Daniel Josic und dankt ihm für sein langjähriges Engagement, schreibt die Partei in einer Mitteilung. Wer für die SP zu den Ständeratswahlen antreten wird, entscheidet die Partei später. Der Kokainkonsum in der Schweiz nimmt weiter zu. Besonders häufig konsumieren Männer sowie junge Erwachsene zwischen 18 und 34 Jahren. Das zeigt eine Analyse der Stiftung Sucht Schweiz. Grund seien lange Arbeitszeiten und Leistungsdruck. Wo überall Kokain konsumiert werde, habe sich stark verändert, sagt Ivo Krizic, Projektleiter von Sucht Schweiz.
5: Dieses Bild vom Kokain als ja Droge der reichen, exklusiven Schichten stimmt so nicht mehr oder generell nicht. Die Daten und die Experten, die wir auch konsultieren konnten, deuten eher darauf hin, dass der Konsum in weiten Teilen der Gesellschaft Einzug genommen hat.
3: Stark betroffen vom Kokainkonsum seien Gastronomie, Baubranche und der Finanzsektor. Das US-Weltraumunternehmen Axiom Space hat in Luzern eine Schweizer Niederlassung gegründet. Diese soll als europäische Plattform dienen, unter anderem für die Zusammenarbeit mit der European Space Agency ESA, teilt das Unternehmen heute mit. Der Schritt wurde im Rahmen des Swiss Economic Forum in Interlaken verkündet. Die Niederlassung soll im Sommer ihre operative Tätigkeit aufnehmen. Eine Lufthansa-Maschine ist am Frankfurter Flughafen eingeknickt. Der Flughafenbetreiber bestätigt den Vorfall mit dem Flugzeug. Die Lufthansa kündigt weitere Informationen an. Es sei ein Krisenstab eingerichtet worden. Ein Video des Vorfalls zeigt, wie bei der Maschine ein Bugfahrwerk am Gate nach vorne wegknickt.
6: Stau abnehmend auf der A2 zwischen Wasser und Amsteigen sind jetzt noch 6 Kilometer und etwa eine Stunde, die wir länger haben. Vor dem Gotthard-Südportal sind es 4 Kilometer. Die A3 Zürich Richtung Chur, dort stocken zwischen Niederurne und Wesen wegen Bauarbeiten. Ich wünsche euch eine gute Fahrt. Ja, es fängt an regnen, zum Teil kommt es auch intensiv schütten. Die Schneefallgrenze kommt auch oben runter, bis auf etwa 2000 Meter. Und es wird jetzt sowieso immer kühler, weil da eine Kaltfront auf uns zukommt. Morgen am Freitag da ist es eher wechselhaft mit Regen und vor allem im Flachland. Drückt die Sonne immer mehr durch bei 19 Grad. Und dann schauen wir noch das Wochenende an, den Samstag. Dort ist es ein Mix aus Sonne und Wolken, vor allem über den Bergen. Kann es noch ein bisschen Regen geben bei 22 Grad. Und am Sonntag ist es recht sonnig mit 23 Grad. 4 Minuten ab 4 ist es. Ja, jetzt kommt also eine Ladung nass oben runter. Die Natur wird es freuen. Kräftiger Regen ist angesagt und ab und zu donnert es vielleicht auch. Wie ist die Situation aktuell im Zentralland? Wir schalten dann 20 ab 4 ins Zentralwetterstudio. und haben für euch Toto Oberau gemacht. Das ist der breiteste Musikmix. Billy Joel ist ebenfalls mit dabei. Und gute Stimmung macht Robbie Williams. Ich bin Thomas Berger. Habt weiterhin einen guten Nachmittag.

Schön verbringen Sie den Frontleichnam Nachmittag mit uns, mit der Radiozentrale. Es ist 16 Minuten ab 4 geworden. Und da gehen wir auf die A2 Luzern Richtung Gotthard. Zwischen Amsteg und Göschenen ist es immer noch hartnäckig. 6 Kilometer Stockenzeit. Ihr kommt sicher eine Stunde spät an euer Ziel. Und dann zwischen Quinto und Airolo vor dem Gotthard-Zielportal haben wir auch noch die 4 Kilometer oder immer noch und 40 Minuten Zeitverlust. Auf der A3 Zürich Richtung Chur. Dort braucht ihr ebenfalls länger zwischen Niederurne und Wesen wegen Bauarbeiten. Ja, wie gesagt, Geduld ist gefragt. Ich wünsche euch eine gute und unfallfreie Fahrt weiterhin.

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1: 10 Minuten noch, dann ist es 4:30 Uhr.
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1: Der Mike Eichmann ist im Wetterstudio. Hoi Mike.
3: Ja, salut Thomas, hoi.
1: Also wenn man so ein bisschen das Wetterradar anschaut, jetzt gerade da kommt etwas aufs Zentralland zu mit Regen. Wie ist da die Situation gerade so?
3: Ja, es hat sich vor einer guten halben Stunde so eine erste stärkere Zelle gebildet, dort in der Region Zug und ist über den Hirzel Richtung Wädenswil gezogen. Aber auch sonst haben wir jetzt doch schon einige Schauerzellen. Gewitter sind noch nicht dabei oder nicht dabei. Einzig richtig Schaffhausen haben wir Handvoll Blitz gehabt. Aber bei uns im Sendegebiet sind wir diesbezüglich noch verschont gewesen. Und jetzt sieht man aber schon, dass den Kalbfront auch flächigen Niederschlag im Wald mal bei uns in die Region bringt, Richtung Westen zu. Dort ist er schon überall nass und das ist jetzt nur eine Frage von der Zeit, bis nach der anderen Orten, wo es bis jetzt noch nicht nass war, auch nass wird sein. Und das ist jetzt eben dann auch in der Nacht auf morgen der Fall. Also die Kaltfront zieht da einmal quer über die Schweiz und bringt doch zum Teil je nach Region ein bisschen grössere Niederschlagsmengen. Der Schwerpunkt jetzt, mal gesprochen von unserer Region aus, wird so richtig Urnerland, Glarnerland sein, wo es bis morgen am Morgen durchaus 20 bis 40 mm kann gehen. Richtung Mittelland raus, ja, sind die Summen deutlich tiefer. Dort kann es zum Teil vielleicht auch nur 10 mm sein. Und was vielleicht auch noch zu erwähnenswert ist die Schneefallgrenze. Jetzt aktuell ist sie so zwischen 2.500 und 2.700 Meter, sinkt aber dann doch in der Nacht im Zusammenhang mit der Kaltfront auf etwa 2.000 Meter oben runter.
1: Was heisst das, Mike, mit dem Schnee? Also wie viel rührt jetzt das her? Kann man das sagen?
3: Ja, das kann man schon beziffern. Natürlich eben, wenn jetzt da, sagen wir, man ist über die 2000 oder über 2500 sogar, dann könnte das schon, ja, ich sage jetzt mal 20, 30 Zentimeter sein. Und wenn man jetzt vielleicht noch den Blick noch ein bisschen weiter in den Osten richtet, also Richtung Bündnerland, dort kann die Schneefallgrenze noch deutlich tiefer sinken. Unter Umständen vielleicht sogar Davos auf etwa 1600 Meter, wo dann ein paar nasse Flocken sieht. Also von dem her, ja, ist doch eine relativ tiefe Schneefallgrenze, einigermaßen. Zumindest jetzt, wenn wir eher süß und die 30 Grad gewöhnt sind, was vor ein paar Tagen mal noch hatte. Also von dem her doch einiges Kontrastprogramm. Aber sag jetzt mal, der Schnee, der hat jetzt nicht allzu grosse Überlebenschancen, weil es wird den Mond oder Tag durch oder wärmer.
1: Also für alle, die jetzt ein verlängertes Wochenende geniessen wegen Fronleichnam und vielleicht eine schöne Töff-Tour machen oder sonst mit dem Auto über die Pässe rein, da unter Umständen muss man das schon ein bisschen schauen, oder?
3: Ja, also es empfiehlt sich sicher, zumindest gerade mal die Pässe, die über 2000 Meter sind, dass man da sich schon Fahrantritt über die Situation erkundigt. Es kann auch sein, dass eben dass die Strassen dann zum Teil schneebedeckt sind oder dass man je nachdem halt, ja, mit, wenn man jetzt im Auto drüber fährt, dass man da vielleicht auch noch Winterpneu braucht und nicht unbedingt mit den Sommerpneuen unterwegs ist, weil ja die meisten wahrscheinlich schon gewechselt haben. Also das empfiehlt sich definitiv, dass man da morgen, wenn man etwas geplant hat, wo in der Höhe ist oder wo man über den Pass muss fahren, dass man sich da vorgängig informieren tut.
1: Dann schauen wir weiter aufs Wochenende, den Samstag und den Sonntag. Was kommt da auf uns zu? Ein bisschen Sonne können wir dann schon auch geniessen im Jahr.
3: Ja, es ist so. Also jetzt, das Pulver wird eigentlich jetzt Nacht auf morgen verschossen. Da wenn wir jetzt morgen Freitag vielleicht auch noch die Vollständigkeit halber hinzunehmen. Es ist nach so, dass wir durch den Tag durch am Morgen so einen zunehmend freundlichen Mix aus Sonne und Wolken haben. Durch den Tag durch nur noch einzelne isolierte Schauer. Bei Höchstwert von etwa 18 bis 19 Grad. Und dann am Samstag kommt zwar eine schwache Warmfront, aber die äußert sich vor allem mit vorübergehend um ein bisschen dichteren Wolken. Grossartige Niederschläge bringt sie eigentlich nicht. Höchstens vielleicht den Nachmittagsstunden vom Süden her, dass dort ein bisschen übergreifende Schauer hat. Aber das wird dann vor allem so Gotthard-Region, Richtung Lernerland, die Region betreffen, aber weniger das Mittelland. Temperatur am Samstag bei etwa 21, 22 Grad. Und am Sonntag geht es dann auch recht sonnig weiter. Temperatur dann um die 23 24 Grad, also da kann man durchaus Aktivitäten draussen machen, ohne dass man jetzt damals den Regenschirm mitnehmen.
1: Also, dann freuen wir uns auf das Wochenende und dir, Mike, wünsche einen schönen Abend.
3: Danke gleichfalls. Ciao, ciao.
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3: Jetzt ist es 16:30. Wir gehen mit dem breitesten Musikmix richtig Frontlicht am Abend mit Alan Parsons Project. Und da Facts mit Kiss braucht es zwischen deinen Mal. Oder auch in die ruhigeren Momente mit den Wings. Und wir schauen auf die A2 zwischen Amsteg und Göschenen. Es sind die 6 Kilometer, die stocken vor dem Gotthardtunnel. Eine Stunde Zeitverlust. Vor dem Südportal sind es die 4 Kilometer. Ja, und so ein bisschen eine zähe Sache ist heute auf der A3 Zürich Richtung Chur, weil hier zwischen Niederurne und Wesen geschaffen wird. Wegen diesen Bauarbeiten haben wir ein bisschen länger. Habt eine gute Fahrt.

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3: Es ist jetzt gerade 5 Uhr geworden, in Ermisee, da sind es 16 Grad und Seinsiedel 13 Grad.
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5: Der Zürcher Ständerat Daniel Josic tritt aus der SP aus. Der Kokainkonsum in der Schweiz nimmt weiter zu und die Schweizer Grenze soll stärker kontrolliert werden. Im Studio Marc Zimmermann. Guten Abend. Der Zürcher Ständerat

0: Bundesrat Daniel Josic tritt aus der SP aus und kandidiert im nächsten Jahr erneut. Die Partei wollte ihn bei den Ständeratswahlen nicht erneut antreten lassen. Vorerst werde er als Parteiloser im Bundeshaus weiter politisieren, sagte Daniel Josic heute an einer Medienkonferenz. Und er wolle nochmals antreten.
1: Man kann in meinem Alter, mit 61, kann man sich auch vorstellen, noch irgendetwas anderes zu tun. Aber ich bin sehr gerne Ständerat im Kanton Zürich. Und wenn ich meine Wahlergebnisse anschaue, dann findet das auch ein großer Teil der Wählerinnen und Wähler im Kanton Zürich.
0: Die SP des Kantons Zürich bedauert den Entscheid von Daniel Josic und dankt ihm für sein langjähriges Engagement, schreibt die Partei in einer Mitteilung. Wer für die SP zu den Ständeratswahlen antreten wird, entscheidet die Partei später. Der Kokainkonsum in der Schweiz nimmt weiter zu. Kokain sei aber nicht mehr eine Droge der einkommensstarken Bevölkerungsgruppe, sagt die Stiftung Sucht Schweiz. Vor allem junge Männer konsumieren Kokain. Die Droge sei mittlerweile einfach zu erhalten und ein Mittel zur Stressbewältigung, sagt Ivo Krizic von Sucht Schweiz.
2: Dass besonders häufig Branchen betroffen sind, wo es hohen Leistungsdruck gibt, lange Arbeitszeiten oder auch unregelmäßige Arbeitszeiten. Und Kokain wird dort teilweise eben funktional eingesetzt, um wach zu bleiben, um eben die Leistung zu bringen.
0: Dies ist besonders in der Baubranche, dem Gastgewerbe und im Finanzsektor der Fall. Die Schweiz soll ihre Grenzen dauerhaft stärker kontrollieren. Nach dem Nationalrat hat auch der Ständerat zwei Vorstöße dazu gutgeheißen. Nun ist der Bundesrat am Zug. Die Befürworter versprechen sich davon weniger grenzüberschreitende Kriminalität und weniger illegale Grenzübertritte. Gefordert werden zusätzliche mobile Grenzschutzpatrouillen sowie ein Ausbau der elektronischen Kontrollen. Bei einem Unfall mit einer Lufthansa-Maschine am Frankfurter Flughafen sind mehrere Mitarbeiter der Fluglinie verletzt worden. Lufthansa bestätigte, dass es am Mittag am Frankfurter Flughafen zu einem Vorfall kam. Betroffen sei eine Boeing Dreamliner. Ursula Winkler berichtet.
3: Der Flieger stand gerade in einer Parkposition und wurde vorbereitet für einen Langstreckenflug nach Los Angeles. Die Fluggastbrücke lag schon an den Türen an, gleich sollten die Passagiere boarden, aber urplötzlich lag das Flugzeug auf der Nase. Das Bugfahrwerk war einfach eingeklappt. Einige verletzte Bodenmitarbeiter und Crewmitglieder, die schon an Bord waren, wurden sofort medizinisch versorgt. Die Maschine ist beschädigt, der Flug wurde gestrichen. Wie es zu der Panne kam, ist noch unklar. Der Dreamliner gehört zu den modernsten Langstreckenjets der Lufthansa-Flotte.
0: Tennis, Mira Andreeva steht beim French Open im Finale. Die 19-jährige Russin gewinnt das Halbfinale gegen die Ukrainerin Marta Kostyuk mit 6:1 und 6:3.
4: Auf der Autobahn A2 zwischen Amsteg und Göschenen nimmt der Stau ein bisschen ab. Wir haben jetzt 5 Kilometer, das heisst nach 50 Minuten Wartezeit. Und vor dem Gotthard-Südportal sind es 3 Kilometer, ein Zeitverlust von einer halben Stunde. Die A3 Zürich Richtung Chur zwischen Niederurn und Wiesen staut noch wegen Bauarbeiten. Dann die A15, die Oberlandautobahn zwischen Dürnd und Eschenbach mit Stau auf mehreren Abschnitten. Und zwischen Nevels und Netzstel, dort stocken es in beiden Richtungen. Dann gehen wir ins Wetterstudio zum Mike Eichmann.
5: Heute Abend bleibt es bewölkt und es ist dazu auch häufig nass. Zum Teil kann es auch mal ein bisschen kräftiger regnen. Das Ganze gilt dann auch für die erste Nachthälfte. Dann tut sich das Wetter langsam beruhigen. Auf dem Morgen ist es besonders noch in den Bergen stellenweise nass. Es gibt dabei Schnee ab etwa rund 2000 Meter. Und durch den Tag durch erwartet uns dann zu einem freundlichen Mix aus Sonne und Wolken mit höchstens einzelnen und isolierten Schauern. Temperaturen die erreichen morgen Höchstwerte von um die 19 Grad. Am Samstag haben wir dann trotz vorübergehend ein bisschen ausdehnter Wolken keinen unfreundlichen Wettercharakter. Es ist teilweise sonnig, Richtung Mittelland zu. Gibt es nur wenige Regenspritzer in den Bergen, besonders Richtung Gotthard, kann es am Nachmittag vom Süden her einzelne Regengüsse mit dabei haben. Temperaturen erreichen den Höchstwert von 21 bis 22 Grad.
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4: Einen schönen Abend, das wünscht Thomas Berger und das sind unsere Themen. Die Einsiedler-Jodlerin Nadia Ress wird mit dem Grand Prix Musik ausgezeichnet. Das Unterägeri gibt es heute an Front Leichnam Böllerschüsse aus historischen Kanonen. Im Kanton St. Gallen verteidigen die Regierung Kosten für Übersetzer und der Urner Lukas Bissig ist der Topfavorit am Urner Kantonalschwingfest.
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0: Nadia Ress aus Einsiedeln wird mit dem Schweizer Grand Prix Musik ausgezeichnet. Damit geht die höchste Schweizer Musikauszeichnung dieses Jahr an eine Jodlerin. Der Bund würdigt damit das Lebenswerk von der Nadia Ress. Die Auszeichnung ist mit 100'000 Franken dotiert. Ihr Wissen gibt Nadia Ress auch an der Hochschule Luzern weiter als Professorin für Jodeln und Volksmusik. Das Bundesamt für Kultur hat auch betont, dass sie einen wichtigen Beitrag geleistet habe, dass das Jodeln in die UNESCO-Liste der immateriellen Kulturerbe gekommen ist. Es sind noch weitere Musikpreise in die Zentralschweiz gegangen an die Gigerin Esther Hoppe aus Zug. Sie geniesse in der Klassikszene grosse Anerkennung und sei eine Brückenbauerin zwischen Bühne und Ausbildung. Und auch die Zuger-Akkordeonistin Patricia Träger ist ausgezeichnet worden als musikalische Grenzgängerin, unter anderem zwischen Volksmusik und Jazz. Die Unterägeri hat es heute an Front Leichnam Böllerschüsse von historischen Kanonen. Es ist eine grosse Tradition. Negative Rückmeldungen dazu gäbe es nur wenig, sagt der Kirchengemeindepräsident Ivo Krämer.
7: Reklamationen, die direkt bis zum Kirchenrat kommen, sind sehr, sehr wenig. Selbstverständlich beantworten wir jede Reaktion oder Reklamation, sofern sie auch in einem anständigen Ton abgefasst ist. Aber wir dürfen doch davon ausgehen, dass wir ja sehr umfassend vorgängig informieren. Es ist ja so eine alte Tradition, dass die Leute ja das eigentlich wissen, dass ein Front Leichnam böllert wird. Insofern gehört das eigentlich zu Ägeri wie vieles andere auch.
0: Tradition der Böllerschüsse und Ägeri gänge weit zurück, erklärt Ivo Krämer.
7: Das Kanonenschüsse, das Böller, wie man so sagt, das ist nichts anderes als eine Ehrbezeugung. Das sieht man ja vielfach auch bei Staatsempfängen und so weiter und so fort. Zurückgeht das bis ins 14. Jahrhundert, eigentlich seit man das Schiusspulver erfunden hat. Also da kann man wirklich erwähnen, es hat gar nichts Martialisches an sich, sondern es ist ja das Allerheiligste, wo wir Katholiken dürfen das Dorf tragen. Dem wird natürlich Ehre erboten.
0: Wir wechseln in Kanton St. Gallen. Dort sind die Kosten für Übersetzer in den Schulen, bei Gericht oder im Gesundheitswesen gestiegen. Die SVP wollte wissen, ob diese Kosten weiterverrechnet werden können. Die Regierung sieht für das aber keinen Spielraum. Die Sprachförderung sei ein wesentlicher Teil des kantonalen Integrationsprogramms, statt in einer Stellungnahme. Das Lernen der Sprache brauche aber Zeit. Es sei darum nicht realistisch, dass alle nach kurzer Zeit genug gut Deutsch können. In einer Zwischenphase brauche es darum Übersetzer.
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Mit 6 Jahren in der Obine am Fronleichnam-Tag. Es ist 18 Minuten ab 5 Uhr. Wir sagen euch, wo es stockt im Zentralland. Die gute Nachricht kommt sicher von der A2 zwischen Amsteg und Göschen, Stau abnehmend. Können wir sagen, es sind jetzt noch 4 Kilometer. Das heisst, ihr habt etwa noch 40 Minuten zu warten dort im Stau. Vor dem Gotthard-Südportal sind es 3 Kilometer. Dann staut es auf der A3 Zürich Richtung Chur. Und zwar zwischen Niederurne und Wiesen wegen Bauarbeiten. Die A15, die Oberland-Autobahn zwischen Dürnden und Eschenbach, dort stocken es gerade auf mehreren Abschnitten. Und Geduld gefragt ist zwischen Nevels und Netschel in beiden Richtungen. Ich wünsche euch eine zufriedene Fahrt.

0: 7 Minuten noch, dann ist es 5:30.
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0: Ja, jetzt kommt der Regen im Zentralland zum Teil dann auch recht intensiv und es wird immer kühler mit der Kaltfront, die da auf uns zukommt und das heisst, dass es auch weiter aber schneien wird in der Nacht auf morgen, so bis auf 2000 Meter, aber kannst du schon Schnee herrühren. Also ein TÜV oder ein Autoausflug morgen, Vorsicht, Radio Zentral Meteorologe Mike Eichmann.
2: Ja, also es empfiehlt sich sicher, zumindest gerade mal die EPS, die über 2000 Meter sind, dass man da sich schon Fahrantritt über die Situation erkundigt. Es kann auch sein, dass eben dass die Strassen dann zum Teil schneebedeckt sind oder dass man je nachdem halt, ja, mit, wenn man jetzt mit dem Auto drüber fährt, dass man da vielleicht auch noch Winterpneu braucht und nicht unbedingt mit den Sommerpneu unterwegs ist, weil ja die meisten wahrscheinlich schon gewechselt haben. Also das empfiehlt sich definitiv, dass man da morgen, wenn man etwas geplant hat, wo in der Höhe ist oder wo man über den Pass muss fahren, dass man sich da vorgängig informieren tut.
0: Aber es erholt sich die ganze Geschichte. Morgen Freitag, es ist zwar so ein bisschen wechselhaft mit Regen und vor allem im Flachland, aber gibt es einen längeren sonnigen Abschnitt bei 19 Grad und das Wochenende verspricht am Samstag mal so ein bisschen Sonnen und Wolken gemischt. Vor allem in den Bergen kann es hier und da noch einen Regensprotz geben bei 22 Grad. Und der Sonntag wird dann recht sonnig sein mit angenehmen 23 Grad. 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
3: Drei Minuten über halb sechs ist es geworden. Es ist noch eine Frage von der Zeit, bis sich der Stau definitiv auflöst vor dem Gotthard-Nordportal. Es sind jetzt noch 3 Kilometer, das heisst noch eine halbe Stunde, was länger geht. Und das gilt auch für das Südportal, das Airolo mit diesen 3 Kilometern. Stauen tut es immer noch auf der A3 Zürich Richtung Chur zwischen Niederurne und Wiesen wegen Bauarbeiten. Dann die A15 die Oberlandautobahn zwischen Dürnden und Eschenbach. Dort staut es auf mehreren Abschnitten. Und Geduld braucht ihr zwischen Nevels und Netzstel und das in beiden Richtungen.

0: Silo, You and Me, das ist ja der breiteste Musikmix, den wir hier in der Fronleichnamobig reingehen. Das ist noch 19 Minuten vor 6.
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0: Da gehen wir zuerst in Sagmälring. Wir reden vom Schwingen vom Urnerkantonalen am Samstag zu Flühlen. Marc Zimmermann.
2: Ja, und dort ist der Einheimische, der Lukas Bissig, der Top-Favorit. Und Spitzenpaarungen, die zeigen, er kommt zuerst mit dem Luzerner Roman Wandler zu tun über, mit einem von den Festzeiger vom Luzerner Kantonalen. Der Lukas Bissig hat die letzten beiden Urner Kantonalen gewonnen. Die weiteren Spitzenpaarungen, der Zucker Marcel Bieri, greift im ersten Gang mit dem Luzerner Samuel Schweizer zusammen. Der Schweizer Silvan Appert mit dem Luzerner Jonas Troxler, der Obwaldner Jonas Burch mit dem Luzerner Jonas Amrin, der Zuger Marco Reichmuth mit dem Luzerner Marco Heiniger und der Obwaldner Uli Rohrer mit dem Schweizer Joel Kessler. Radio Zentral ist beim Urner Kantonalen live dabei. Zum Fußball: Der FC Thun hat den Nachfolger für den Meistertrainer Mauro Lustrinelli gefunden. Der neue Chefcoach ist der bisherige Schweizer U20-Nazi-Trainer Gianluca Privitelli. Er hat früher auch schon mal im Trainerstab vom FC Thun geschafft. Kann der Gianluca Privitelli bei Thun, wo als Aufsteiger Meister geworden ist, nicht nur verlieren? Auf SRF sagt er zu dieser Frage.
3: Ja, erstens mal ist es eine riesige Geschichte und ich bin auf dem Rathausplatz in den Fans gestanden und habe zugejubelt vor ein paar Wochen. Aber ich sehe es umgekehrt. Ich glaube, all die Menschen, die Spieler, der Staff, kommen ja euphorisiert zurück aus den Ferien. Die haben die beste oder eine vielleicht von der besten Zeit in ihrem Leben gehabt. Und mit solchen Menschen jetzt können starten, die maximal zufrieden sind, geht nichts Besseres.
2: Wir bleiben noch beim Fußball. Beim Frauenteam vom FC Luzern gibt es eine grosse Veränderung. Gerade 9 Spielerinnen verlassen den Club. Es sei ein grösserer Umbruch, sagt die Leiterin vom Frauenfußball Rahel Graf. Er käme aber nicht überraschend. Der FCL sehe jetzt auch eine Chance, ein junges und hungriges Team zu formen und die nächste Entwicklungsphase einzuleiten. Der Boom in der Women's Super League geht weiter. In der letzten Saison sind über 126'000 Fans in die Stadien. Gegenüber der Vorsaison ist das ein Plus von knapp 50%. Der Schnitt liegt neu bei rund 1'050 Fans pro Spiel. Und Tennis. Mira Andreeva steht beim French Open im Finale. Die 19-jährige Russin gewinnt das Halbfinale gegen die Ukrainerin Marta Kostyuk mit 6:1 und 6:3.
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3: Opfer von Cyberangriffen sollen sich in Zukunft an eine neu zu schaffende Hotline wenden können. Das fordert der Nationalrat. Er hat einen Vorschlag.

0: Anstoß dazu angenommen. Eine neue Hotline oder eine neue Beratungsplattform sei angezeigt, lautet der Tenor. Nun ist der Ständerat am Zug. Wegen des G7-Gipfels in Frankreich Mitte Monat rückt die Schweizer Armee aus. Rund 4'000 Soldaten helfen im Grenzgebiet zu Frankreich dabei, die Grenze und den Flughafen Genf zu sichern. Mit dem Einsatz sollen zivile Sicherheitsorgane wie etwa die Polizei entlastet werden, steht in einer Mitteilung. Das Treffen von Staats- und Regierungschefs der G7-Staaten findet vom 15. bis 17. Juni statt, im französischen Evian auf der Südseite des Genfersees. Der Europäische Gerichtshof für Menschenrechte hat eine Beschwerde gegen die Schweizer Militärdienstpflicht abgewiesen. Das Gericht entschied einstimmig, dass Männer nicht diskriminiert werden, weil nur sie Militärdienst leisten müssen. Geklagt hatte ein Schweizer, der aus gesundheitlichen Gründen als untauglich eingestuft worden war. Weil er keinen Militärdienst leisten konnte, musste er die Wehrpflichtersatzabgabe bezahlen. Der Beschwerdeführer sah darin eine Ungleichbehandlung gegenüber Frauen. Donald Trump Jr. hat in Zürich für ein Grossaufgebot der Polizei gesorgt. Der Sohn des US-Präsidenten ist zu Gast an einem privaten Wirtschaftstreffen. Beim Treffen, das im Zunfthaus zur Safran unter Ausschluss der Öffentlichkeit stattfand, diskutierten rund 70 Gäste aus Wirtschaft und Politik. Danach stand ein privates Dinner auf dem Programm. Organisiert wurde das Treffen von der Netzwerkplattform Davos Lodge. Die Schweiz soll ihre Grenzen dauerhaft stärker kontrollieren. Nach dem Nationalrat hat auch der Ständerat zwei Vorstöße dazu gut geheißen. Nun ist der Bundesrat am Zug. Die Befürworter versprechen sich davon weniger grenzüberschreitende Kriminalität und weniger illegale Grenzübertritte. Gefordert werden zusätzlich mobile Grenzschutzpatrouillen sowie ein Ausbau der elektronischen Kontrollen.
1: Und auf der Autobahn A2 zwischen Wassen und Göschenen haben wir noch Stau. Es sind jetzt nur noch 3 Kilometer und etwa 30 Minuten, wo es länger geht. Und auch vor dem Gotthard-Südportal in Fahrrichtung Norden haben wir 3 Kilometer. Die A3 Zürich Richtung Chur zwischen Niederurne und Wiesen stocken wegen Bauarbeiten. Dann gehen wir auf die Oberlandautobahn, auf die A15. Es stocken auf mehreren Abschnitten zwischen Dürnten und Eschenbach und auch zwischen Nevels und Netzstelstauz. Und zwar in beide Richtungen. Das ist die Wetterprognose mit dem Mike Eichmann.
2: Heute Abend bleibt es bewölkt und es ist dazu auch häufig nass. Zum Teil kann es auch mal ein bisschen kräftiger regnen. Das Ganze gilt dann auch für die erste Nachthälfte. Dann tut sich das Wetter langsam beruhigen. Auf dem Morgen dann ist es besonders noch in den Bergen stellenweise nass. Es gibt dabei Schnee ab etwa rund 2000 Meter. Und durch den Tag durch erwartet uns dann zu einem freundlichen Mix aus Sonne und Wolken mit höchstens einzelnen und isolierten Schauern. Temperaturen, die erreichen morgen Höchstwerte von um die 19 Grad. Am Samstag haben wir dann trotz vorübergehend ein bisschen ausdehnter Wolken keinen unfreundlichen Wettercharakter. Es ist teilweise sonnig, Richtung Mittelland zu. Gibt es nur wenige Regenspritzer in den Bergen, besonders Richtung Gotthard, Kasten am Nachmittag vom Süden her einzelne Regengüsse mit dabei haben. Die Temperaturen die erreichen den Höchstwert von 21 bis 22 Grad.
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1: Nadia Ress aus Einsiedeln wird mit dem Schweizer Grand Prix Musik ausgezeichnet. Damit geht die höchste Schweizer Musikauszeichnung das Jahr an eine Jodlerin. Der Bund würdigt damit das Lebenswerk von der Nadia Ress. Die Auszeichnung ist mit 100'000 Franken dotiert. Ihres Wissen geht Nadia Ress auch an der Hochschule Luzern weiter als Professorin für Jodel und Volksmusik. Das Bundesamt für Kultur hat auch betont, dass sie einen wichtigen Beitrag geleistet hätte, dass das Jodeln in die UNESCO-Liste vom immateriellen Kulturerbe gekommen ist. Es ist noch weitere Musikpreise in der Zentralschweiz sind hier vergeben worden an die Gigerin Esther Hoppe aus Zog. Sie genießt in der Klassikszene grosse Anerkennung und sie ist Brückenbauerin zwischen Bühne und Ausbildung. Auch die Zuger-Akkordeonistin Patricia Träger ist ausgezeichnet worden als musikalische Grenzgängerin unter anderem zwischen Volksmusik und Jazz. Das Unterägeri hat es heute von Leichnam Böllerschüsse gegeben von historischen Kanonen. Es ist eine grosse Tradition. Negative Rückmeldungen dazu gäbe es nur wenig, sagt der Kirchengemeindepräsident Ivo Krämer.
4: Reklamationen, die direkt bis zum Kirchenrat kommen, sind sehr, sehr wenig. Selbstverständlich beantworten wir jede Reaktion oder Reklamation, sofern sie auch in einem anständigen Ton abgefasst ist. Aber wir dürfen doch davon ausgehen, dass wir ja, sehr umfassend vorgängig informieren. Es ist ja so eine alte Tradition, dass die Leute ja das eigentlich wissen, dass der Front Leichnam böllert wird. Insofern gehört das eigentlich zu Ägeri wie vieles andere auch.
1: Die Tradition der Böllerschüsse zu Unterägeri gehe weit zurück, erklärt der Ivo Krämer.
4: Das Kanonenschüsse, das Böller, wie man so sagt, das ist nichts anderes als eine Ehrbezeugung. Das sieht man ja vielfach auch bei Staatsempfängen und so weiter und so fort. Zurückgeht das bis ins 14. Jahrhundert, eigentlich seit man das Schiusspulver erfunden hat. Also da kann man wirklich erwähnen, es hat gar nichts Martialisches an sich, sondern es ist ja das Allerheiligste, wo wir Katholiken dürfen das Dorf tragen. Dem wird natürlich Ehre erboten.
1: Im Kanton St. Gallen sind die Kosten für Übersetzer in den Schulen, bei Gericht oder im Gesundheitswesen gestiegen. Die SVP wollte wissen, ob die Kosten weiter verrechnet werden können. Die Regierung sieht für das aber keinen Spielraum. Die Sprachförderung sei ein wesentlicher Teil des kantonalen Integrationsprogramms, steht in einer Stellungnahme. Das Lernen von Sprachen brauche aber Zeit. Es sei darum nicht realistisch, dass alle nach kurzer Zeit genug gut Deutsch können. In einer Zwischenphase brauche ich es darum Übersetzer.
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1: 8:06 Ja, was könnte man Schönes unternehmen am Wochenende, sogar mit den Kindern zusammen einen tollen Ausflug machen? Da haben wir einen Vorschlag für euch im Veranstaltungskalender. Den gibt es gerade in ein paar Minuten. Und da freuen wir uns in dieser Stunde auf einen richtigen Klassiker von Peter Maffay. Und es war Sommer. Mit dabei in der Abendine der Stevie Wonder. Oder auch Pop-Ikone Madonna. Ich bin Thomas Berger. Ich wünsche euch einen schönen Freund gleich noch am Abend.

0: 20 Minuten ab 6 ist es geworden. Ich wünsche euch einen schönen, ruhigen Abend.
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2: Wenn wir untereinander sind, ist es halb sieben. Der breiteste Musikmix, da geht's nur bei uns bei Radio Zentral. Begleiten wir euch in den Abend an From Leichnam. Jetzt sind wir gerade mit der Queen. Der Michael Bublé haben wir für euch bereit gemacht. Und einer, der auch ein bisschen Stimmung macht, der Elton John. Somit schauen wir die Staumeldungen an. Jetzt hat er sich doch aufgelöst, der Stau vor dem Gotthard-Nordportal als eine freie Fahrt. Anders sieht es im Süden aus, Richtung Norden, dort haben wir noch 3 Kilometer. Die A3 Zürich Richtung Chur zwischen Niederurne und Wiesen stocken wegen Bauarbeiten. Auf der A15 Oberland-Autobahn, dort braucht ihr Geduld auf mehreren Abschnitten zwischen Dürnten und Eschenbach und auch zwischen Nevels und Netzl staut und zwar in beiden Richtungen. No.

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2: Ich bin Dario Jecker, guten Abend. In der Schweiz lebende Ausländer sollen künftig eine Sicherheitsabgabe bezahlen müssen. Das will der Nationalrat. Bezahlen müssten die Abgabe volljährige Personen, die zur ständigen Wohnbevölkerung zählen, aber nicht das Schweizer Bürgerrecht besitzen. Ob Frauen auch betroffen wären, wird aus dem Vorschlag der SVP nicht klar. An dem Ort auf dem Mars, wo der europäische Mars Rover landen soll, soll es einst große Mengen Wasser gegeben haben. Die Erkenntnisse einer neuen Studie sind für die Suche nach Spuren von Leben auf dem Mars wichtig. An der europäischen Mars-Mission mit dem Mars Rover Rosalind Franklin ist auch die Schweiz beteiligt.

0: Start ist nun für 2028 geplant und im Jahr 2030 soll der Rover auf dem Mars landen. Der Präsident des Pharmakonzerns Roche, Severin Schwan, spricht von Erpressung durch die USA. Roche und andere Pharma-Riesen hatten vergangenes Jahr eine Einigung im Zollstreit erwirkt. Dies erinnere jedoch mehr an Erpressung als an einen Deal, sagt Schwan. Roche hat sich für die Befreiung von Zöllen unter anderem zu Preissenkungen verpflichtet und kündigte Investitionen in den USA von rund 50 Milliarden Dollar an. Bundespräsident Guy Parmelin ist laut eigenen Aussagen nicht überrascht gewesen von der US-Ankündigung über neue Zölle. Gestern hatten die USA den Druck auf die Schweiz erhöht, mit dem Vorwurf, nicht genügend gegen die Einfuhr von Produkten vorzugehen, die unter Zwangsarbeit hergestellt wurden, hat Washington der Schweiz und anderen Ländern mit neuen Zöllen gedroht. Die Schweiz habe zu den Vorwürfen Stellung genommen und sich dagegen gewehrt, sagte Parmelin.
1: Gehen wir auf die Autobahn A2 vor dem Gotthard-Südportal, also Fahrrichtung Norden, 3 km Stockenzeit, eine halbe Stunde geht es länger. Auf die A3 Zürich Richtung Chur zwischen Niederurne und Wiesen staut es immer noch wegen diesen Bauarbeiten. Und die A3 Chur Richtung Zürich zwischen Murg und Wiesen, auch dort brauchen wir länger heute Abend. Es ist ein verregneter Abend und auch nachts am Tag gibt es intensive Regenfälle und Schneefallgrenzen kommt hier deutlich oben runter bis auf etwa 2000 Meter. Morgen am Freitag da ist es so ein bisschen wechselhaft mit Regen, vor allem in den Bergen. Im Flachland gibt es einen kleineren mal sonnigen Abschnitt bei 19 Grad. Das Wochenende am Samstag, dort ist es ein Mix aus Sonnen und Wolken. In den Bergen kann es ab und zu noch ein bisschen Regen geben, bei wärmeren 23 Grad und gut aussieht am Sonntag mit viel Sonne und einer Nachmittagstemperatur von 23 Grad. 3 Minuten ab 7.
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1: Der Frontleichnam-Tag heute in den katholischen Regionen. Für alle, die arbeiten müssen, ich hoffe, sie haben es jetzt streng gehabt und alle anderen konnten auch richtig schön chillen. Wir gehen in die Stunde rein mit dem Bastian Baker und Lucky. Ein Klassiker vom Göllen mit seinem Schwan. Oder der Police, das ist der breiteste Musikmix. Ich bin Thomas Berger. Habt einen guten Abend.

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2: Ich bin Dario Jecker, guten Abend. In der Schweiz lebende Ausländer sollen künftig eine Sicherheitsabgabe bezahlen müssen. Das will der Nationalrat. Bezahlen müssten die Abgabe volljährige Personen, die zur ständigen Wohnbevölkerung zählen, aber nicht das Schweizer Bürgerrecht besitzen. Ob Frauen auch betroffen wären, wird aus dem Vorschlag der SVP nicht klar. An dem Ort auf dem Mars, wo der europäische Mars-Rover landen soll, soll es einst große Mengen Wasser gegeben haben. Die Erkenntnisse einer neuen Studie sind für die Suche nach Spuren von Leben auf dem Mars wichtig. An der europäischen Mars-Mission mit dem Mars-Rover Rosalind Franklin ist auch die Schweiz beteiligt. Der Start ist nun für 2028 geplant und im Jahr 2030 soll der Rover auf dem Mars landen. Der Präsident des Pharmakonzerns Roche, Severin Schwan, spricht von Erpressung durch die USA. Roche und andere Pharma-Riesen hatten vergangenes Jahr eine Einigung im Zollstreit erwirkt. Dies erinnere jedoch mehr an Erpressung als an einen Deal, sagt Schwan. Roche hat sich für die Befreiung von Zöllen unter anderem zu Preissenkungen verpflichtet und kündigte Investitionen in den USA von rund 50 Milliarden Dollar an. Bundespräsident Guy Parmelin ist laut eigenen Aussagen nicht überrascht gewesen von der US-Ankündigung über neue Zölle. Gestern hatten die USA den Druck auf die Schweiz erhöht, mit dem Vorwurf, nicht genügend gegen die Einfuhr von Produkten vorzugehen, die unter Zwangsarbeit hergestellt wurden, hat Washington der Schweiz und anderen Ländern mit neuen Zöllen gedroht. Die Schweiz habe zu den Vorwürfen Stellung genommen und sich dagegen gewehrt, sagte Parmelin. Wir haben keine Meldungen von der Strasse. Ich wünsche eine gute und eine sichere Fahrt.
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1: Die Themen haben heute Schlagzeilen gemacht. Guten Abend. Der Kokainkonsum in der Schweiz nimmt weiter zu. Kokain sei aber nicht mehr nur eine Droge der einkommensstarken Bevölkerungsgruppe, sagt die Stiftung Sucht Schweiz. Vor allem junge Männer konsumierten Kokain. Die Droge sei mittlerweile einfach zu erhalten und ein Mittel zur Stressbewältigung, sagt Ivo Krisic von Sucht Schweiz.
2: Dass besonders häufig Branchen betroffen sind, wo es hohen Leistungsdruck gibt, lange Arbeitszeiten oder auch unregelmäßige Arbeitszeiten. Und Kokain wird dort teilweise eben funktional eingesetzt, um wach zu bleiben, um eben die Leistung zu bringen.
1: Dies sei besonders in der Baubranche, dem Gastgewerbe und im Finanzsektor der Fall. In der Schweiz lebende Ausländer sollen künftig eine Sicherheitsabgabe entrichten müssen. Das will der Nationalrat. Bezahlen müssten die Abgabe volljährige Personen, die zur ständigen Wohnbevölkerung zählen, aber nicht das Schweizer Bürgerrecht besitzen. Ob Frauen auch betroffen wären, wird aus dem Vorschlag der SVP nicht klar. Der oberste Europäische Menschenrechtsgerichtshof hat allerdings heute entschieden, dass eine Ausnahme für ausländische Einwohner zulässig ist. Sie hätten ja auch nicht dieselben Rechte. Sie besäßen kein Stimm- und Wahlrecht. Die erneute Ankündigung von Importzöllen durch die USA sei keine Überraschung. Das sagte Bundespräsident Guy Parmelin beim Swiss Economic Forum in Interlaken. Man habe gewusst, dass zum amerikanischen Handelsgesetz

0: Untersuchungen laufen. Man habe einen Entscheid erwartet. Gestern hatten die USA den Druck auf die Schweiz erhöht. Die USA werfen der Schweiz vor, nicht genügend gegen die Einfuhr von Produkten vorzugehen, die durch Zwangsarbeit hergestellt wurden. Der FC Thun hat einen Nachfolger für Meistertrainer Mauro Lustrinelli. Er ist der bisherige Schweizer U20-Nationalcoach Gianluca Privitelli. Privitelli ist 48 Jahre alt und war bis 2021 Mitglied des Trainerstabs beim FC Thun. Danach war er Ausbildungsleiter Nachwuchs beim FC Basel. 2023 wechselte er zum Fußballverband.
1: Ich wünsche euch eine gute und vor allem unfallfreie Fahrt. Die Übersicht der Staumeldungen könnt ihr jederzeit nachschauen auf der Radio Zentral App. Und der Blick aufs Wetter. Ja, es regnet und am Freitag ist es dann eher so wechselhaft mit Regen und vor allem im Flachland gibt es dann auch ein paar sonnige Abschnitte bei 19 Grad. Schauen wir auf das Wochenende, den Samstag. Es ist dann wahrscheinlich sonnig mit Wolken. Vor allem in den Bergen kann es ab und zu Regen geben bei wärmeren 22 Grad. Und am Sonntag ist es recht sonnig und am Nachmittag mit rund 23 Grad angenehm warm.
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1: Die Themen haben heute Schlagzeilen gemacht. Guten Abend. Der Zürcher Ständerat Daniel Josic tritt aus der SP aus und kandidiert im nächsten Jahr trotzdem bei den Ständeratswahlen. Er werde als Parteiloser nächstes Jahr für den Zürcher Sitz im Ständerat kandidieren. Der Zuspruch aus der Bevölkerung hätte ihn zur Kandidatur ermutigt, sagt Josic.
2: Weil ich motiviert bin, weil ich mich unterstützt fühle, weil ich glaube, dass ich etwas erreichen kann für den Kanton Zürich und die Schweiz, werde ich

0: also 2027 noch einmal für den Sitz des Ständerats im Kanton Zürich kandidieren.
1: Letzte Woche hatte die SP entschieden, Josic nicht für die nächsten Ständeratswahlen aufzustellen. Zuvor hatte Nationalrätin Jacqueline Badran eine Kandidatur angedeutet. Die erneute Ankündigung von Importzöllen durch die USA sei keine Überraschung. Das sagte Bundespräsident Guy Parmelin beim Swiss Economic Forum in Interlaken. Man habe gewusst, dass zum amerikanischen Handelsgesetz Untersuchungen laufen. Man habe einen Entscheid erwartet. Gestern hatten die USA den Druck auf die Schweiz erhöht. Die USA werfen der Schweiz vor, nicht genügend gegen die Einfuhr von Produkten vorzugehen, die durch Zwangsarbeit hergestellt wurden. Die Schweizer Armee unterstützt den G7-Gipfel in Evian am Genfersee Mitte Juni. Rund 4000 Soldatinnen und Soldaten helfen im Grenzgebiet zu Frankreich dabei, die Grenze und den Flughafen Genf zu sichern. Mit dem Einsatz sollen zivile Sicherheitsorgane wie die Polizei entlastet werden. Das Treffen von Staats- und Regierungschefs der G7-Staaten findet vom 15. bis zum 17. Juni statt. Der FC Thun hat einen Nachfolger für Meistertrainer Mauro Lustrinelli. Er ist der bisherige Schweizer U20-Nationalcoach Gianluca Privitelli. Privitelli ist 48 Jahre alt und war bis 2021 Mitglied des Trainerstabs beim FC Thun. Danach war er Ausbildungsleiter Nachwuchs beim FC Basel. 2023 wechselte er zum Fußballverband.
2: Ich wünsche euch eine gute und vor allem unfallfreie Fahrt. Die Übersicht der Staumeldungen könnt ihr jederzeit nachschauen auf der Radiozentral App. Und der Blick aufs Wetter. Ja, es regnet und am Freitag ist es dann eher so wechselhaft mit Regen und vor allem im Flachland gibt es dann auch ein paar sonnige Abschnitte bei 19 Grad. Schauen wir auf das Wochenende, den Samstag. Es ist dann wahrscheinlich sonnig mit Wolken. Vor allem in den Bergen kann es ab und zu Regen geben bei wärmeren 22 Grad. Und am Sonntag ist es recht sonnig und am Nachmittag mit rund 23 Grad angenehm warm.
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2: Die Themen haben heute Schlagzeilen gemacht. Guten Abend. Der Kokainkonsum in der Schweiz nimmt weiter zu. Besonders häufig konsumieren Männer sowie junge Erwachsene zwischen 18 und 34 Jahren Kokain. Das zeigt eine Analyse der Stiftung Sucht Schweiz. Grund seien lange Arbeitszeiten und Leistungsdruck. Wo überall Kokain konsumiert werde, habe sich stark verändert, sagt Ivo Krisic, Projektleiter von Sucht Schweiz.
3: Dieses Bild vom Kokain als ja Droge der reichen, exklusiven Schichten stimmt so nicht mehr oder generell nicht. Die Daten und die Experten, die wir auch konsultieren konnten, deuten eher darauf hin, dass der Konsum in weiten Teilen der Gesellschaft Einzug genommen hat.
2: Stark betroffen vom Kokainkonsum seien Gastronomie, Baubranche und der Finanzsektor. In der Schweiz lebende Ausländer sollen künftig eine Sicherheitsabgabe entrichten müssen. Das will der Nationalrat. Bezahlen müssten die Abgabe volljährige Personen, die zur ständigen Wohnbevölkerung zählen, aber nicht das Schweizer Bürgerrecht besitzen. Ob Frauen auch betroffen wären, wird aus dem Vorschlag der SVP nicht klar. Der oberste Europäische Menschenrechtsgerichtshof hat allerdings heute entschieden, dass eine Ausnahme für ausländische Einwohner zulässig ist. Sie hätten ja auch nicht dieselben Rechte. Sie besäßen kein Stimm- und Wahlrecht. Der Nationalrat will einen längeren Einsatz der Kampfjets F-5 und FH-18 prüfen lassen. Bei der Lieferung neuer Kampfjets und dem Luftabwehrsystem aus den USA bestehen Unsicherheiten. Der Bundesrat lehnt es allerdings ab, die alten Kampfjets weiter zu betreiben. Verteidigungsminister Martin Pfister warnt vor hohen Kosten und geringem militärischem Nutzen. Nazi-Stürmer Breel Embolo muss weiterhin auf seine Einreisebewilligung für die USA warten. Das meldet der Blick. Damit verpasst Embolo ziemlich sicher am Samstag den letzten WM-Test der Nationalmannschaft gegen Australien. Dass Embolo noch keine Bewilligung hat, liegt offenbar an seiner rechtskräftigen Verurteilung aus diesem Frühjahr wegen einer Drohung. Die US-Botschaft verlangt dazu Gerichtsdokumente.
4: Ich wünsche euch eine gute und vor allem unfallfreie Fahrt. Die Übersicht der Staumeldungen könnt ihr jederzeit nachschauen auf der Radiozentral App. Und der Blick aufs Wetter. Ja, es regnet und am Freitag ist es dann eher so wechselhaft mit Regen und vor allem im Flachland gibt es dann auch ein paar sonnige Abschnitte bei 19 Grad. Schauen wir auf das Wochenende, den Samstag. Es ist dann wahrscheinlich sonnig mit Wolken. Vor allem in den Bergen kann es ab und zu Regen geben bei wärmeren 22 Grad. Und am Sonntag ist es recht sonnig und am Nachmittag mit rund 23 Grad angenehm warm.
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1: Die Themen haben heute Schlagzeilen gemacht. Guten Abend.
2: Dass die Mittepartei trotz Volksjahr zur Individualbesteuerung an ihrem Gegenentwurf festhält, sei richtig. Das sagt der Solothurner Mitte-Ständerat Pirmin Bischoff. Anders als bei der Individualbesteuerung sollen Ehepaare gemeinsam besteuert werden, aber ohne Heiratsstrafe. Denn mit der Individualbesteuerung seien Ehepaare immer noch benachteiligt, so Bischoff.
3: Gerade Familien, in denen ein Elternteil das Arbeitspensum reduziert und externe Betreuungskosten selbst trägt, werden durch die Individualbesteuerung massiv steuerlich belastet.
2: Gegner argumentieren, dass das Volksjahr eingehalten und akzeptiert werden müsse. Der Ständerat lehnt die Mitte-Initiative ab.
1: Der Nationalrat will einen längeren Einsatz der Kampfjets F-5 und FA-18 prüfen lassen. Bei der Lieferung neuer Kampfjets und dem Luftabwehrsystem aus den USA bestehen Unsicherheiten. Der Bundesrat lehnt es allerdings ab, die alten Kampfjets weiter zu betreiben. Verteidigungsminister Martin Pfister warnt vor hohen Kosten und geringem militärischem Nutzen.
2: Auf der Welt gibt es immer mehr Millionäre. Im vergangenen Jahr verfügten über 25 Millionen Menschen über ein anlagefähiges Vermögen von mindestens $1 Million. Damit nahm die Zahl der Millionäre um fast 2 Millionen zu, wie ein Bericht des Beratungsunternehmens Capgemini zeigt. Hauptgrund dafür sind die boomenden Aktienmärkte. In der Schweiz zählte der Bericht rund 500.000 Millionäre. Hierzulande seien die teuren Wohnungen und Häuser Grund für die steigenden Vermögen.
1: Nazi-Stürmer Breel Embolo muss weiterhin auf seine Einreisebewilligung für die USA warten. Das meldet der Blick. Damit verpasst Embolo ziemlich sicher am Samstag den letzten WM-Test der Nationalmannschaft gegen Australien. Dass Embolo noch keine Bewilligung hat, liegt offenbar an seiner rechtskräftigen Verurteilung aus diesem Frühjahr wegen einer Drohung. Die US-Botschaft verlangt dazu Gerichtsdokumente.
4: Ich wünsche euch eine gute und vor allem unfallfreie Fahrt. Die Übersicht der Staumeldungen könnt ihr jederzeit nachschauen auf der Radio Zentral App. Und der Blick aufs Wetter. Ja, es regnet und am Freitag ist es dann eher so wechselhaft mit Regen und vor allem im Flachland gibt es dann auch ein paar sonnige Abschnitte bei 19 Grad. Schauen wir auf das Wochenende, den Samstag. Es ist dann wahrscheinlich sonnig mit Wolken. Vor allem in den Bergen kann es ab und zu Regen geben bei wärmeren 22 Grad. Und am Sonntag ist es recht sonnig und am Nachmittag mit rund 23 Grad angenehm warm.

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1: Einen schönen Abend, das wünscht Thomas Berger und das sind unsere Themen. Die Einsiedler-Jodlerin Nadia Ress wird mit dem Grand Prix Musik ausgezeichnet. Das Unterägeri gibt es heute auf Frontleichnam, Böllerschüsse aus historischen Kanonen. Im Kanton St. Gallen verteidigen die Regierung Kosten für Übersetzer und der Urner Lukas Bissig ist der Topfavorit am Urner Kantonalschwingfest.
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2: Nadia Ress aus Einsiedeln wird mit dem Schweizer Grand Prix Musik ausgezeichnet. Damit geht die höchste Schweizer Musikauszeichnung dieses Jahr an eine Jodlerin. Der Bund würdigt damit das Lebenswerk von Nadia Ress. Die Auszeichnung ist mit 100'000 Franken dotiert. Ihr Wissen gibt Nadia Ress auch an der Hochschule Luzern weiter als Professorin für Jodeln und Volksmusik. Das Bundesamt für Kultur hat auch betont, dass sie einen wichtigen Beitrag geleistet habe, dass das Jodeln in die UNESCO-Liste der immateriellen Kulturerbe gekommen ist. Es sind noch weitere Musikpreise in die Zentralschweiz gegangen an die Gigerin Esther Hoppe aus Zug. Sie geniesse in der Klassikszene grosse Anerkennung und sage eine Brückenbauerin zwischen Bühne und Ausbildung. Und auch die Zuger-Akkordeonistin Patricia Träger ist ausgezeichnet worden als musikalische Grenzgängerin, unter anderem zwischen Volksmusik und Jazz. Sonderägeri hat es heute an Frontleichnam Böllerschüsse von historischen Kanonen. Es ist eine grosse Tradition. Negative Rückmeldungen dazu gäbe es nur wenig, sagt der Kirchengemeindepräsident Ivo Krämer.
3: Reklamationen, die direkt bis zum Kirchenrat kommen, sind sehr, sehr wenig. Selbstverständlich beantworten wir jede Reaktion oder Reklamation, sofern sie auch in einem anständigen Ton abgefasst ist. Aber wir dürfen doch davon ausgehen, dass wir ja sehr umfassend vorgängig informieren. Es ist ja so eine alte Tradition, dass die Leute ja das eigentlich wissen, dass ein Frontleichnam böllert wird. Insofern gehört das eigentlich zu Ägeri wie vieles andere auch.
2: Tradition der Böllerschüsse zu Unterägeri gänge weit zurück, erklärt Ivo Krämer.
3: Das Kanonenschüsse, das Böller, wie man so sagt, das ist nichts anderes als eine Ehrbezeugung. Das sieht man ja vielfach auch bei Staatsempfängen und so weiter und so fort. Zurückgeht das bis ins 14. Jahrhundert, eigentlich seit man das Schiusspulver erfunden hat. Also da kann man wirklich erwähnen, es hat gar nichts Martialisches an sich, sondern es ist ja das Allerheiligste, wo wir Katholiken dürfen das Dorf tragen. Dem wird natürlich Ehre erboten.
2: Wir wechseln in Kanton St. Gallen. Dort sind die Kosten für Übersetzer in den Schulen, bei Gericht oder im Gesundheitswesen gestiegen. Die SVP wollte wissen, ob diese Kosten weiterverrechnet werden können. Die Regierung sieht für das aber keinen Spielraum. Die Sprachförderung sei ein wesentlicher Teil des kantonalen Integrationsprogramms statt in einer Stellungnahme. Das Lernen von der Sprache brauche aber Zeit. Es sei darum nicht realistisch, dass alle nach kurzer Zeit genug gut Deutsch können. In einer Zwischenphase brauche ich es darum Übersetzer.
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1: Der Mike Eichmann ist im Wetterstudio. Hi Mike.
4: Ja, hallo Thomas. Hoi.
1: Also wenn man so ein bisschen das Wetterradar anschaut, jetzt gerade da kommt etwas aufs Zentralland zu mit Regen. Wie ist da die Situation gerade so?
4: Ja, es hat sich vor einer guten halben Stunde so eine erste stärkere Zelle gebildet, dort in der Region Zug und ist über den Hirzel Richtung Wettenswil gezogen. Aber auch sonst haben wir jetzt doch schon einige Schauerzellen. Gewitter sind noch nicht dabei oder nicht dabei. Einzig Richtung Schaffhausen haben wir eine Handvoll Blitz gehabt. Aber bei uns im Sendegebiet sind wir diesbezüglich noch verschont gewesen. Und jetzt sieht man aber schon, dass den Kalbfront auch flächigen Niederschlag im Wald mal bei uns in die Region bringt, Richtung Westen zu. Dort ist er schon überall nass und das ist jetzt nur eine Frage von der Zeit, bis dann der anderen Orten, wo es bis jetzt noch nicht nass war, auch nass wird sein. Und das ist jetzt eben dann auch in der Nacht auf morgen der Fall. Also die Kaltfront zieht da einmal quer über die Schweiz und bringt doch zum Teil je nach Region ein bisschen grössere Niederschlagsmengen. Der Schwerpunkt jetzt, mal gesprochen von unserer Region aus, wird so richtig Urnerland, Glarnerland sein, wo es bis morgen am Morgen durchaus 20 bis 40 mm kann geben. Richtung Mittelland raus, ja, sind die Summen deutlich tiefer. Dort kann es zum Teil einfach auch nur 10 mm sein. Und was vielleicht auch noch erwähnenswert ist, ist die Schneefallgrenze. Jetzt aktuell ist sie so zwischen 2.500 und 2.700 Meter, sinkt aber dann doch in der Nacht im Zusammenhang mit der Kaltfront auf etwa 2.000 Meter oben runter.
1: Was heisst das, Mike, mit dem Schnee? Also wie viel rührt jetzt das her? Kann man das sagen?
4: Ja, das kann man schon beziffern. Natürlich, eben, wenn jetzt da, sagen wir, man ist über die 2000 oder über 2500 sogar, dann könnte das schon, ja, ich sage jetzt mal 20, 30 cm sein. Und wenn man jetzt vielleicht noch den Blick noch ein bisschen weiter in Osten richtet, also Richtung Bündnerland, dort kann die Schneefallgrenze auch noch deutlich tiefer sinken. Unter Umständen vielleicht sogar Davos auf etwa 1600 Meter, wo dann ein paar nasse Flocken sieht. Also von dem her, ja, ist doch eine relativ tiefe Schneefallgrenze, einigermaßen, zumindest jetzt, wenn wir eher aus Hüstern die 30 Grad gewöhnt sind, was vor ein paar Tagen mal noch hatte. Also von dem her doch einiges Kontrastprogramm. Aber sag jetzt mal, der Schnee, der hat jetzt nicht allzu grosse Überlebenschancen, weil es wird den Mond oder Tag durch oder wärmer.
1: Also für alle, die jetzt ein verlängertes Wochenende geniessen wegen Fronleichnam und vielleicht eine schöne TÜV-Tour machen oder sonst mit dem Auto über die Pässe rein, da unter Umständen muss man das schon ein bisschen schauen, oder?
4: Ja, also es empfiehlt sich sicher, zumindest gerade mal die Pässe, die über 2000 Meter sind, dass man da sich schon vorantritt, über die Situation erkundigt. Es kann auch sein, dass eben dass die Strassen dann zum Teil schneebedeckt sind oder dass man je nachdem halt, ja, mit, wenn man jetzt mit dem Auto drüber fährt, dass man da vielleicht auch noch Winterpneu braucht und nicht unbedingt mit den Sommerpneuen unterwegs ist, weil ja die meisten wahrscheinlich schon gewechselt haben. Also das empfiehlt sich definitiv, dass man da morgen, wenn man etwas geplant hat, wo in der Höhe ist oder wo man über den Pass muss fahren, dass man sich da vorgängig informieren tut.
1: Dann schauen wir weiter aufs Wochenende, den Samstag und den Sonntag. Was kommt da auf uns zu? Ein bisschen Sonne können wir dann schon auch geniessen im Jahr.
4: Ja, es ist so. Also jetzt, das Pulver wird eigentlich jetzt Nacht auf morgen verschossen. Da wenn wir jetzt morgen, Freitag, vielleicht auch noch die Vollständigkeit halber hinzunehmen. Es ist nach so, dass wir durch den Tag durch am Morgen so einen zunehmend freundlichen Mix aus Sonne und Wolken haben. Durch den Tag durch nur noch einzelne isolierte Schauer. Bei Höchstwert von etwa 18 bis 19 Grad. Und dann am Samstag kommt zwar eine schwache Warmfront, aber die äußert sich vor allem mit vorübergehend um ein bisschen dichteren Wolken. Grossartige Niederschläge bringt sie eigentlich nicht. Höchstens vielleicht den Nachmittagsstunden vom Süden her, dass dort ein bisschen übergreift. Die Schauer hat, aber das wird vor allem so Gotthard-Region, Richtung Glarnerland, die Region betreffen, aber weniger das Mittelland. Temperatur am Samstag bei etwa 21, 22 Grad und am Sonntag geht es auch recht sonnig weiter. Temperatur dann um die 23, 24 Grad. Also da kann man durchaus Aktivitäten draussen machen, ohne dass man jetzt damals den Regenschirm mitnehmen.
1: Also, dann freuen wir uns auf das Wochenende und dir, Mike, wünsche einen schönen Abend.
4: Danke gleichfalls.
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5: Der Handballclub Kriens Luzern ist noch zwei Siege vom ersten Meistertitel in der 60-jährigen Vereinsgeschichte entfernt. Am Sonntag haben die Fans ihre Mannschaft auswärts Schaffhausen zum Sieg im ersten Playoff-Finalspiel geschrauen. Ein ganz wichtiger Mann in diesem Spiel war der Lukas Igrisch. Der Spieler mit der Nummer 8 hat 10 Goals geworfen. Heute geht es weiter zu Kriens in der neuen Pilatus Arena. Und der Christian Stempfli hat den jungen Topscorer im Studio begrüßt.
6: Ja, herzlich willkommen hier im Studio. Ein Mann mit Dächlikappe, T-Shirt, 1,86 Meter gross, der Spielmacher vom HC Kriens Luzern, 20. Noch ein paar Wochen. Lukas Igrist, guten Morgen.
7: Danke mal, guten Morgen zurück. Schön, dass ich hier sein darf.
6: Schön bist du da. Ich glaube, so Moment, wo man noch einen Aussentermin annehmen kann während der Playoff-Finalserie, das ist noch speziell.
7: Ja, es ist natürlich turbulente Zeit jetzt, wo das Playoff-Final gestartet hat. Wir sind natürlich fleissig am Trainieren, aber trotzdem brauchen wir auch Zeit für Regeneration und dann nehmen wir auch gerne mal Zeit für so einen Termin.
6: Wir stehen im Playoff-Final und sind sensationell gestartet. Und jetzt, heute Abend, volle Halle zu Kriens.
7: Ja, also wir freuen uns extrem auf das Spiel. Soviel ich weiss, gibt es eh eine gute Atmosphäre. Auch schon mit 2000 Leuten sind das extrem coole Heimspiel gewesen. Und jetzt, wenn 4000 Leute kommen, umso mehr. Das gibt uns einfach extrem viel Kraft, wenn so viele Zuschauer für uns mitkämpfen.
6: Wie nimmst du die Euphorie wahr? Also ihr habt den Zug genommen, richtig ersten Meistertitel von der Vereinsgeschichte. Was läuft da in Blau-Weiss?
7: Ja, ich glaube, man merkt schon, dass es ein bisschen eine Euphorie rum ist. Viele Leute, auch vom Umfeld, vielleicht, die nicht direkt mit Handball Verbindung haben, interessieren sich jetzt für das, was passiert bei uns. Ja, das ist halt immer so. Wenn Erfolg rum ist, kann man grössere Wellen schlagen. Und mit dieser Halle ist es umso einfacher, weil, ja, man gibt den Leuten auch Platz, um zu schauen. Und ich glaube, das ist ein gutes Zusammenspiel jetzt mit Erfolg, mit dieser neuen Halle. Ja, es zieht alles grössere Züge und das ist extrem schön, zum voll drinnen stecken.
6: Und du bist wirklich mitten drinnen als Aushängeschild. Auch habe ich gehört, dass es haben mich verschiedene Leute im Team angesprochen. Oh, da kommt der neue Andi Schmidt in das Studio oder der Star vom HC Kriens-Luzern. Was sagst du zu so Attribut?
7: Es ist natürlich immer ein grosses Ehre, wenn man mit dem Andi Schmidt verglichen wird oder wenn so Wörter oder Bezeichnungen fallen. Ich finde es immer schwierig, mich mit jemandem zu vergleichen, weil ich bei der Lukas Sigrist, ich probiere, meinen Handball zu spielen. Und es ist vielleicht auch manchmal noch ein bisschen früh, um so einen riesen Vergleich zu machen, weil ich bin Anfang 20, spiele noch in der Schweiz und bin noch nie in der Bundesliga aufgelaufen. Und ja, ich gebe sicher mein Bestes. Es irrt mich extrem, wenn eben so Vergleiche fallen. Und ich werde sicher immer weiter schaffen, dass ich vielleicht irgendwann wirklich mal auf dem gleichen Niveau kann stehen wie eine Andi Schmidt.
6: Aber der Schritt in die Bundesliga, der Not, also am Schluss von der Saison, heisst es für dich Abschied nehmen von Kriens, von der Innerschweiz?
7: Genau, ja. Also es ist sicher ein grosser Wechsel. Es ist das erste Mal von daheim ausziehen, es ist allein geworden, es ist ein neues Land und dazu kommt dann noch eine neue Liga. Und ja, ich freue mich extrem, weil es ist so ein Kindheitstraum, der in Erfüllung geht. Ich meine, ich glaube, jeder junge Handballer, der ein Ziel hat oder ein bisschen an die grösseren Sportler raufschaut, wird damals in der Bundesliga spielen. Das ist die beste Liga der Welt. Ich freue mich extrem darauf. Ich habe auch ein bisschen Respekt vor dem Ausziehen, vor dem neuen Land und so weiter. Aber ich glaube, es ist der perfekte Moment für mich, um das mal anzuschauen, um das auszuprobieren und mich dort etablieren.
6: Beim MT Melsungen, oder wie spricht man es aus?
7: Genau, das ist richtig, MT Melsungen.
6: Aber zuerst jetzt gibt es noch ein paar Schritte und ein paar Würfe bis dort an. Und am schönsten wäre es natürlich mit deinem dritten Titel. Du hast schon zwei Göpsi können feiern mit dem HC Kriens-Luzern. Und jetzt der grosse Kübel, der Meistertitel. Wie nah ist der Gedanke oder wie weit weg noch?
7: Ja, ich glaube, bei jedem ist das ein bisschen im Hinterkopf. Also das grosse Ziel natürlich, der Meistertitel. Aber niemand will es wirklich aussprechen. Ich glaube, wir wollen einfach alle alles geben für das, dass wir mit dem Verein zuerst mal Meister werden können. Und trotzdem, ich meine, Schaffhausen ist ein extrem gutes Team. Dass jetzt 1-0 steht, ist nicht selbstverständlich. Und ja, wir sind wie eine grosse Familie. Wir müssen alle füreinander kämpfen, wenn wir einander Kraft geben, miteinander jubeln, einander abklatschen. Damals. Das gibt allen Kraft und mehr Energie. Und wenn dann noch die Fans dazukommen und uns so grossartig unterstützen, dann schaffen wir auf dem Feld noch grössere Leistungen. Und dann kann es durchaus für Grosses länger das Jahr.
6: Der Zusammenhalt im Team, eure Kollegschaft oder Freundschaft, ist die noch speziell gewachsen, weil ihr eine schwierige Saison hatten?
7: Ja, ich glaube sicher, dass wir zusammengewachsen sind. Wenn man durch schwierige Zeiten geht, ist man enger beieinander. Man hat grösseren Austausch miteinander und das merkt man jetzt schon. Wir vertrauen einander extrem fest. Ja, es ist wirklich so ein bisschen eine Freundschaft aufgebaut worden, auch neben der Halle, jetzt nicht nur die Arbeitsbeziehung. Wir gehen da gerne mal mit der Mannschaft in die C-Body oder sonst noch, wir treffen uns zum Käfel. Und ich glaube, das macht es auch aus, dass wir es extrem gut haben, auch neben dem Platz, dass wir nachher auf dem Platz so gut miteinander können spielen können.
6: Lukas Igrist vom HC Kriens-Luzern, der Spielmacher bei uns im Studio, wo nicht der einzige Sigrist ist auf Handballparkett. Dein Bruder ist das Emme in der Nazi B. Du bist in einer Handballerfamilie aufgewachsen. Also durch und durch, Mutter und Vater.
7: Ja, genau, beide. Der Papi hat bis dann Borba gespielt, das Mami WLK Zug. Und genau, meine kleinen Geschwister die spielen auch beide, die jüngste bei SG Pilatus, die jüngere Schwester auch bei LK Zug. Und die älteren Brüder bei Emme, genau.
6: schon eine verrückte Geschichte.
7: Ja, ich glaube, das ist so ein bisschen automatisch dann passiert. Wir sind halt als kleine Kind schon früh in der Halle dabei gewesen. Mein Grossbruder und ich auch ganz als Baby schon in der Halle haben mich zuschauen, wenn die Eltern gespielt haben. Und irgendwann haben wir gedacht, das wollen wir auch machen. Zuerst haben wir auch noch Fußball gespielt, beides miteinander. Und irgendwann ist es dann zu viel geworden und dann haben wir uns dann für Handball entschieden. Und ja, seitdem, es hat immer Spass gemacht. Wir haben das zusammen eigentlich auf grosse Stücke können durchleben, sage ich jetzt mal, die Juniorenzeit. Zuerst beim Dorfverein Hofteren und dann weiter zu SG Pilatus, alle Juniorenstufen über Emmen bis zu der ersten Mannschaft. Und ja, das ist mega schön, dass wir das zusammen können durchlaufen können. Und ich glaube, das hat auch ein bisschen die jüngeren zwei ein bisschen inspiriert, sage ich jetzt mal. Oder auch mal die Wunderung gemacht, wie es in einer Handballhalle ist. Und ja, haben die beiden auch angefangen zu spielen. Und das ist ein bisschen unser Wochenendprogramm. Also ich glaube, vor allem von den Eltern, die können sich dann entscheiden, welchen Match sie schauen wollen. Ob sie überhaupt alle schauen können, weil es manchmal auch Überschneidungen gibt. Ja, es dreht sich viel um Handball bei uns daheim.
6: Lukas Igrist, heute Abend auf dem grossen Parkett. Jetzt drücken wir die Daumen, wünschen alles Gute für Spiel Nummer 2 in der Playoff-Finalserie daheim gegen Kadetten Schaffhausen. Hopp Kriens!
7: Danke vielmals.
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Es ist eins.

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1: Am Mikrofon der Pascal Linder. Der FC St. Gallen äußert sich heute öffentlich zum Führungsknatsch. Es geht um einen Konflikt zwischen dem bisherigen Verwaltungsrat rund um den Präsident Matthias Hüppi und gewissen Aktionären. Schon Ende Juni könnte es an einer außerordentlichen Generalversammlung zu einem grossen Umbau an der Clubspitze kommen. Laut Medien könnte der ehemalige St. Galler Regierungsrat Stefan Kölliker mittelfristig das Präsidium übernehmen. Der FC St. Gallen-Präsident Matthias Hüppi sagt in einer Medienmitteilung, Zitat:
2: Wir arbeiten gemeinsam mit dem Aktionariat mit Hochdruck an einer tragfähigen und guten Lösung für unseren FC St. Gallen 1879. Ich werde alles daran setzen, dass wir unseren Weg in einen konstruktiven Geist und Klima sowie mit einem Höchstmaß an gegenseitigem Vertrauen fortsetzen können.
1: Heute am 11 Uhr gibt es dazu eine Medienkonferenz. Fast 400 Leute wollen am 14. Juni ins 60-köpfige Parlament vom Kanton Glarus, den Landrat, gewählt werden. Der Andrang ist also gross, Lukas Palmer.
3: Ja, das sind fast siebenmal so viele Leute, wie es im Glaner Landrat Sitz gibt. Es sind alleine fast 200 für die 28 Sitze, die der Gemeinde Glarus Nord im Landrat zustehen. Dazu über 110 für die 18 Sitze der Gemeinde Glarus und fast 100 für die 14 Sitze der Vertreter aus Glarus Süd. Die SVP will im Landrat dabei ihre Vormachtstellung mit ihren 18 Sitzen verteidigen. Die Mitte, die FDP und die SP haben 12, 11 und 8 Sitze zu verteidigen. Und bei den Grünen und der GLP geht es ums Eingemachte. Sie haben mit 6 und 5 Sitzen im Moment knapp Fraktionsstärke. Da stellt sich die Frage, ob eine von diesen beiden Parteien die Fraktionsstärke eventuell sogar verliert.
1: Radio Zentral berichtet in den nächsten Tagen mit verschiedenen Vorschaubeiträgen über die Glarner Landratswahlen. Der Kanton Glarus soll eine Steuerrückgabe bei einem Überschuss prüfen. Zwei SVP-Landräte fordern, dass die Glarner Regierung ein Modell für Steuergutschriften untersucht. Wenn der Kanton Glarus zu viel Geld einnimmt, dann soll die Glarner Geld zurückbekommen. Hintergrund sind Jahresabschlüsse, die in vielen Kantonen viel besser sind als budgetiert. Die Idee kommt aus dem Kanton Zug, wo eine ähnliche Forderung im Sommer im Kantonsrat diskutiert wird. Für das geplante Kirschdepot in der Stadt Zug gibt es einen Dämpfer. Zwar hat der grosse Gemeinderat den Sanierungskredit von 3,5 Millionen Franken genehmigt. Von den Nutzungs- und Finanzierungsplänen ist er aber nicht überzeugt. Der grosse Gemeinderat hat darum das Geschäft zurück an den Stadtrat geschickt, schreibt die Zuger Zeitung. Konkret geht es um ein altes Holzgebäude an der Ägeristrasse, das letzte Brennereigebäude in der Stadt Zug. Dort soll es ein Kirschdepot geben, wo die 400-jährige Geschichte vom Kirschbrennen im Kanton Zug zeigt und erlebbar macht. Im Stadtparlament ist vor allem kritisiert worden, dass 80% vom Geld für das Projekt aus öffentlicher Hand soll kommen, obwohl die Sammlung privat ist.
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4: Der Mike Eichmann ist im Wetterstudio. Hoi Mike.
5: Ja, salut Thomas, hoi.
4: Also wenn man so ein bisschen das Wetterradar anschaut, jetzt gerade da kommt etwas aufs Zentralland zu mit Regen. Wie ist da die Situation gerade so?
5: Ja, es hat sich vor einer guten halben Stunde so eine erste stärkere Zelle gebildet. Dort in der Region Zug und Tischen über der Hirzel Richtung Wettenswil gezogen. Aber auch sonst haben wir jetzt doch schon einige Schauerzellen. Gewitter sind noch nicht dabei oder nicht dabei. Einzig richtig Schaffhausen haben wir Handvoll Blitz gehabt. Aber bei uns im Sendegebiet sind wir diesbezüglich noch verschont gewesen. Und jetzt sieht man aber schon, dass den Kalbfront auch flächigen Niederschlag im Wald mal bei uns in die Region bringt. Richtung Westen zu, dort ist er schon überall nass. Und das ist jetzt nur eine Frage von der Zeit, bis dann an der anderen Orten, wo es bis jetzt noch nicht nass war, auch nass wird sein. Und das ist jetzt eben dann auch in der Nacht auf morgen der Fall. Also die Kaltfront zieht einmal quer über die Schweiz und bringt doch zum Teil je nach Region ein bisschen grössere Niederschlagsmengen. Der Schwerpunkt jetzt, mal gesprochen von unserer Region aus, wird so richtig Urnerland, Glarnerland sein, wo es bis morgen am Morgen durchaus 20 bis 40 mm kann geben. Richtung Mittelland raus, ja, sind die Summen deutlich tiefer. Dort kann es zum Teil vielleicht auch nur 10 mm sein. Und was vielleicht auch noch erwähnenswert ist, ist die Schneefallgrenze. Jetzt aktuell ist sie so zwischen 2.500 und 2.700 Meter, sinkt aber dann doch in der Nacht im Zusammenhang mit der Kaltfront auf etwa 2.000 Meter oben runter.
4: Was heisst das, Mike, mit dem Schnee? Also wie viel rührt jetzt das her? Kann man das sagen?
5: Ja, das kann man schon beziffern. Natürlich, eben, wenn jetzt da, sagen wir, man ist über die 2000 oder über 2500 sogar, dann könnte das schon, ja, ich sage jetzt mal 20, 30 Zentimeter sein. Und wenn man jetzt vielleicht noch den Blick noch ein bisschen weiter in den Osten richtet, also Richtung Bündnerland, dort kann die Schneefallgrenze noch deutlich tiefer sinken. Unter Umständen vielleicht sogar Davos auf etwa 1600 Meter, wo dann ein paar nasse Flocken sieht. Also von dem her, ja, ist doch eine relativ tiefe Schneefallgrenze, einigermaßen, zumindest jetzt, wenn wir eher aus dann die 30 Grad gewöhnt sind, was vor ein paar Tagen mal noch hatte. Also von dem her doch einiges Kontrastprogramm. Aber sag jetzt mal, der Schnee, der hat jetzt nicht allzu grosse Überlebenschancen, weil es wird den Mond oder den Tag durch oder wärmer.
4: Also für alle, die jetzt ein verlängertes Wochenende geniessen, wegen Fronleichnam und vielleicht eine schöne TÜV-Tour machen oder sonst mit dem Auto über die Pässe rein, da, unter Umständen muss man das doch ein bisschen schauen, oder?
5: Ja, also es empfiehlt sich sicher, zumindest gerade mal die Pässe, die über 2000 Meter sind, dass man da sich schon vor Fahrantritt über die Situation erkundigt. Es kann auch sein, dass eben dass die Strassen dann zum Teil schneebedeckt sind oder dass man je nachdem halt, ja, mit, wenn man jetzt mit dem Auto drüber fährt, dass man da vielleicht auch noch Winterpneu braucht und nicht unbedingt mit den Sommerpneuen unterwegs ist, weil ja die meisten wahrscheinlich schon gewechselt haben. Also das empfiehlt sich definitiv, dass man da morgen, wenn man etwas geplant hat, wo in der Höhe ist oder wo man über den Pass muss fahren, dass man sich da vorgängig informieren tut.
4: Dann schauen wir weiter aufs Wochenende, den Samstag und den Sonntag. Was kommt da auf uns zu? Ein bisschen Sonne können wir dann schon auch geniessen im Jahr.
5: Ja, es ist so. Also jetzt, das Pulver wird eigentlich jetzt Nacht auf morgen verschossen. Da haben wir jetzt morgen, Freitag, vielleicht auch noch die Vollständigkeit halber hinzunehmen. Es ist nämlich so, dass wir durch den Tag durch am Morgen so einen zunehmend freundlichen Mix aus Sonne und Wolken haben. Durch den Tag durch nur noch einzelne isolierte Schauer. Bei Höchstwert von etwa 18 bis 19 Grad. Und dann am Samstag kommt zwar eine schwache Warmfront, aber die äußert sich vor allem mit vorübergehend um ein bisschen dichteren Wolken. Grossartige Niederschläge bringt sie eigentlich nicht. Höchstens vielleicht den Nachmittagsstunden vom Süden her, dass dort ein bisschen über die Schauer hat, aber das wird dann vor allem so Gotthard-Region, richtig Glarnerland, die Region betreffen, aber weniger das Mittelland. Temperatur am Samstag bei etwa 21, 22 Grad und am Sonntag geht es dann auch recht sonnig weiter. Temperatur dann um die 23, 24 Grad. Also da kann man durchaus Aktivitäten draussen machen, ohne dass man jetzt damals den Regenschirm mitnehmen.
4: Also, dann freuen wir uns auf das Wochenende und dir, Mike, wünsche einen schönen Abend.
5: Danke gleichfalls.
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6: Der Handballclub Kriens-Luzern ist noch zwei Siege vom ersten Meistertitel in der 60-jährigen Vereinsgeschichte entfernt. Am Sonntag haben die Fans ihre Mannschaft auswärts Schaffhausen zum Sieg im ersten Playoff-Finalspiel geschrauen. Ein ganz wichtiger Mann in diesem Spiel war der Luca Sigrist. Der Spieler mit der Nummer 8 hat 10 Goals geworfen. Heute geht es weiter zu Kriens in der neuen Pilatus Arena. Und der Christian Stempfli hat den jungen Topscorer im Studio begrüßt.
7: Ja, herzlich willkommen hier im Studio. Einem Mann mit Dächlikappe, T-Shirt, 1,86 Meter gross, der Spielmacher vom HC Kriens Luzern, 20. Noch ein paar Wochen. Luca Sigrist, guten Morgen.
8: Danke mal, guten Morgen zurück. Schön, dass ich da sein darf.
7: Schön bist du da. Ich glaube, so Moment, wo man noch einen Aussentermin annehmen kann während der Playoff-Finalserie, das ist noch speziell.
8: Ja, es ist natürlich eine turbulente Zeit, jetzt, wo das Playoff-Final gestartet hat. Wir sind natürlich fleissig am Trainieren, aber trotzdem brauchen wir auch Zeit für Regeneration und dann nehme ich mir auch gerne mal Zeit für so einen Termin.
7: Wir stehen im Playoff-Final und sind sensationell gestartet. Und jetzt, heute Abend, volle Halle zu Kriens.
8: Ja, also wir freuen uns extrem auf das Spiel. Soviel ich weiss, gibt es eh eine gute Atmosphäre. Auch schon mit 2000 Leuten sind das extrem coole Heimspiel gewesen. Und jetzt, wenn 4000 Leute kommen, umso mehr. Das gibt uns einfach extrem viel Kraft, wenn so viele Zuschauer für uns mitkämpfen.
7: Wie nimmst du die Euphorie wahr? Also ihr habt den Zug genommen, richtig ersten Meistertitel von der Vereinsgeschichte. Was läuft da in Blau-Weiss?
8: Ja, ich glaube, man merkt schon, dass es ein bisschen eine Euphorie rum ist. Viele Leute, auch vom Umfeld, vielleicht, die nicht direkt mit Handball Verbindung haben, interessieren sich jetzt für das, was passiert bei uns. Ja, das ist halt immer so. Wenn Erfolg rum ist, kann man grössere Wellen schlagen. Und mit dieser Halle ist es umso einfacher, weil, ja, man gibt den Leuten auch Platz, um zu schauen. Und ich glaube, das ist ein gutes Zusammenspiel jetzt mit Erfolg, mit dieser neuen Halle. Ja, es zieht alles grössere Züge und das ist extrem schön, um voll drinnen zu stecken.
7: Und du bist wirklich zumindest drinnen als Aushängeschild. Auch habe ich gehört, dass es haben mich verschiedene Leute im Team angesprochen. Oh, da kommt der neue Andi Schmid in das Studio oder der Star vom HC Kriens Luzern. Was sagst du zu so Attribut?
8: Es ist natürlich immer ein grosses Ehre, wenn man mit dem Andi Schmid verglichen wird oder wenn so Wörter oder Bezeichnungen fallen. Ich finde es immer schwierig, mich mit jemandem zu vergleichen, weil ich bei der Lukas Sigrist, ich probiere, meinen Handball zu spielen. Und es ist vielleicht auch manchmal noch ein bisschen früh, um so einen riesen Vergleich zu machen, weil ich bin Anfang 20, spiele noch in der Schweiz und bin noch nie in der Bundesliga aufgelaufen. Und ja, ich gebe sicher mein Bestes. Es irrt mich extrem, wenn eben so Vergleiche fallen. Und ich werde sicher immer weiter schaffen, dass ich vielleicht irgendwann wirklich mal auf dem gleichen Niveau kann stehen wie ein Andi Schmid.
7: Aber der Schritt in die Bundesliga, der Not, also am Schluss von der Saison, heisst es für dich Abschied nehmen von Kriens, von der Innerschweiz?
8: Genau, ja. Also es ist sicher ein grosser Wechsel. Es ist erstmal von daheim ausziehen, es ist allein geworden, es ist ein neues Land und dazu kommt dann noch eine neue Liga. Und ja, ich freue mich extrem, weil es ist so ein Kindheitstraum, der in Erfüllung geht. Ich meine, ich glaube, jeder junge Handballer, der ein bisschen Ziel hat oder ein bisschen an die grösseren Sportler raufschaut, wird da mal in der Bundesliga spielen. Das ist die beste Liga der Welt. Ich freue mich extrem darauf. Ich habe auch ein bisschen Respekt vor dem Ausziehen, vor dem neuen Land und so weiter. Aber ich glaube, es ist der perfekte Moment für mich, um das mal anzuschauen, um das auszuprobieren und mich dort etablieren.
7: Beim MT Melsungen, oder wie spricht man es aus?
8: Genau, das ist richtig, MT Melsungen.
7: Aber zuerst jetzt gibt es noch ein paar Schritte und ein paar Würfe bis dort an. Und am schönsten wäre es natürlich mit deinem dritten Titel. Du hast schon zwei Göpsi können feiern mit dem HC Kriens Luzern. Und jetzt der grosse Kübel, der Meistertitel. Wie nahe ist der Gedanke oder wie weit weg noch?
8: Ja, ich glaube, bei jedem ist das ein bisschen im Hinterkopf. Also das grosse Ziel natürlich, der Meistertitel. Aber niemand will es wirklich aussprechen. Ich glaube, wir wollen einfach alle alles geben für das, dass wir mit dem Verein zuerst mal Meister werden können. Und trotzdem, ich meine, Schaffhausen ist ein extrem gutes Team. Dass jetzt 1-0 steht, ist nicht selbstverständlich. Und ja, wir sind wie eine grosse Familie. Wir müssen alle füreinander kämpfen, wenn wir einander Kraft geben, miteinander jubeln, einander abklatschen. Damals. Das gibt allen Kraft und mehr Energie. Und wenn dann noch die Fans dazukommen und uns so grossartig unterstützen, dann schaffen wir auf dem Feld noch grössere Leistungen. Und dann kann es durchaus für grosses Länge das Jahr.
7: Der Zusammenhalt im Team, eure Kollegschaft oder Freundschaft, ist die noch speziell gewachsen, weil ihr eine schwierige Saison hatten?
8: Ja, ich glaube sicher, dass wir zusammengewachsen sind. Wenn man durch schwierige Zeiten geht, dann ist man enger beieinander. Man hat einen grösseren Austausch miteinander und das merkt man jetzt schon. Wir vertrauen einander extrem fest. Ja, es ist wirklich so ein bisschen eine Freundschaft aufgebaut worden, auch neben der Halle, jetzt nicht nur die Arbeitsbeziehung. Wir gehen da gerne mal mit der Mannschaft in die C-Body oder sonst noch, wir treffen uns zum Käffel. Und ich glaube, das macht es auch aus, dass wir es extrem gut haben, auch neben dem Platz, dass wir nachher auf dem Platz so gut miteinander können spielen können.
7: Lukas Sigrist vom HC Kriens Luzern, der Spielmacher bei uns im Studio, wo nicht der einzige Sigrist ist auf Handballparkett. Sein Bruder ist zu Emme in der Nazi B. Du bist in einer Handballerfamilie aufgewachsen. Also durch und durch, Mutter und Vater.
8: Ja, genau, beide. Der Papi hat bei Stans Borba gespielt, das Mami WLK Zug. Und genau, meine kleinen Geschwister spielen auch beide, die jüngste bei SG Pilatus, die jüngere Schwester auch bei LK Zug. Und die Eltern Brüder bei Emme, genau.
7: schon mal eine verrückte Geschichte.
8: Ja, ich glaube, das ist so ein bisschen automatisch dann passiert. Wir sind halt als kleine Kind schon früh in der Halle dabei gewesen. Mein Grossbruder und ich auch ganz als Baby schon in der Halle haben mich zuschauen, wenn die Eltern gespielt haben. Und irgendwann haben wir gedacht, das wollen wir auch machen. Zuerst haben wir auch noch Fußball gespielt, beides miteinander. Und irgendwann ist es dann zu viel geworden und dann haben wir uns dann für Handball entschieden. Und ja, seitdem es hat immer Spass gemacht. Wir haben das zusammen eigentlich auf grosse Stücke können durchleben, sage ich jetzt mal, die Juniorenzeit. Zuerst beim Dorfverein Hofteren und dann weiter zu SG Pilatus, alle Juniorenstufen über Eben bis zu der ersten Mannschaft. Und ja, das ist mega schön, dass wir das zusammen können durchlaufen. Und ich glaube, das hat auch ein bisschen die Jüngeren zu euch ein bisschen inspiriert, sage ich jetzt mal. Oder auch mal die Wunderung gemacht, wie es in einer Handballhalle ist. Und ja, haben die beiden auch angefangen zu spielen. Und das ist ein bisschen unser Wochenendprogramm. Also ich glaube, vor allem von den Eltern, die können sich dann entscheiden, welchen Match sie wollen schauen, ob sie überhaupt alle können schauen können, weil es manchmal auch Überschneidungen gibt. Ja, es dreht sich viel um Handball bei uns daheim.
7: Lukas Igrist, heute Abend auf dem grossen Parkett. Jetzt drücken wir die Daumen, wünschen alles Gute für Spiel Nummer 2 in der Playoff-Finalserie daheim gegen Kadetten Schaffhausen. Hopkriens.
8: Danke vielmals.
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